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1: Ich bin Marvin Standke und das wird der Tag. Die Wahlkämpfe vor 2 wichtigen Wahlen in Deutschland gehen heute in die Schlussphase. In Berlin und Mecklenburg-Vorpommern wird am Sonntag gewählt. Die Parteien werben deshalb heute nochmals um die Stimmen der Wähler. In Mecklenburg-Vorpommern hat die SPD mit Manuela Schwesig zuletzt in den Umfragen deutlich aufgeholt. Die AfD liegt hier nur noch knapp vorn. In Berlin liefern sich Linke und CDU ein Kopf-an-Kopf-Rennen um Platz 1. Heute beginnen auch in Russland Wahlen, nämlich die Parlamentswahlen. Erstmals dürfen auch Menschen in besetzten ukrainischen Gebieten abstimmen. Deutschland betrachtet die Annexion der besetzten Gebiete weiterhin als völkerrechtswidrig. Dort stehen Wähler teilweise unter bewaffneter Bewachung, wie Euronews berichtet. Die Ukraine und westliche Regierungen betrachten die Wahlen in den besetzten Gebieten als illegal. Kritiker sehen den politischen Wettbewerb in Russland stark eingeschränkt. Die Wahlen laufen bis Sonntag. Und die Deutschen Waldtage beginnen heute. Bundesweit gibt es dazu zahlreiche Veranstaltungen rund um den Wald. Deutsche Wälder sind Lebensraum, Klimaschützer, Wasserspeicher und schützen Böden sowie die Artenvielfalt. Deutschland ist zu rund einem Drittel bewaldet. Die deutsche Waldfläche entspricht rund 16 Millionen Fußballfeldern. Der Pfälzerwald gehört zu den größten zusammenhängenden Waldgebieten Deutschlands. Das Schlagerradiowetter in Berlin und Brandenburg. Erst noch locker bewölkt, später dann aber mehr Wolken, vor allem im Nordwesten etwas Regen möglich. Die Tiefstwerte 12 bis 9 Grad. Und die Aussichten, erst viele Wolken, etwas Regen, später auch Sonne bei maximal 21 Grad.
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1: Ich bin Marvin Standke und das wird der Tag. Die Wahlkämpfe vor zwei wichtigen Wahlen in Deutschland gehen heute in die Schlussphase. In Berlin und Mecklenburg-Vorpommern wird am Sonntag gewählt. Die Parteien werben deshalb heute nochmals um die Stimmen der Wähler. In Mecklenburg-Vorpommern hat die SPD mit Manuela Schwesig zuletzt in den Umfragen deutlich aufgeholt. Die AfD liegt hier nur noch knapp vorn. In Berlin liefern sich Linke und CDU ein Kopf-an-Kopf-Rennen um Platz 1. Heute beginnen auch in Russland Wahlen, nämlich die Parlamentswahlen. Erstmals dürfen auch Menschen in besetzten ukrainischen Gebieten abstimmen. Deutschland betrachtet die Annexion der besetzten Gebiete weiterhin als völkerrechtswidrig. Dort stehen Wähler teilweise unter bewaffneter Bewachung, wie Euronews berichtet. Die Ukraine und westliche Regierungen betrachten die Wahlen in den besetzten Gebieten als illegal. Kritiker sehen den politischen Wettbewerb in Russland stark eingeschränkt. Die Wahlen laufen bis Sonntag. Und die Deutschen Waldtage beginnen heute. Bundesweit gibt es dazu zahlreiche Veranstaltungen rund um den Wald. Deutsche Wälder sind Lebensraum, Klimaschützer, Wasserspeicher und schützen Böden sowie die Artenvielfalt. Deutschland ist zu rund einem Drittel bewaldet. Die deutsche Waldfläche entspricht rund 16 Millionen Fußballfeldern. Der Pfälzerwald gehört zu den größten zusammenhängenden Waldgebieten Deutschlands. Das Schlagerradiowetter in Berlin und Brandenburg. Erst noch locker bewölkt, später dann aber mehr Wolken, vor allem im Nordwesten etwas Regen möglich. Die Tiefstwerte 12 bis 9 Grad. Und die Aussichten, erst viele Wolken, etwas Regen, später auch Sonne bei maximal 21 Grad.
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1: Ich bin Marvin Standke und das wird der Tag. Die Wahlkämpfe vor zwei wichtigen Wahlen in Deutschland gehen heute in die Schlussphase. In Berlin und Mecklenburg-Vorpommern wird am Sonntag gewählt. Die Parteien werben deshalb heute nochmals um die Stimmen der Wähler. In Mecklenburg-Vorpommern hat die SPD mit Manuela Schwesig zuletzt in den Umfragen deutlich aufgeholt. Die AfD liegt hier nur noch knapp vorn. In Berlin liefern sich Linke und CDU ein Kopf-an-Kopf-Rennen um Platz 1. Heute beginnen auch in Russland Wahlen, nämlich die Parlamentswahlen. Erstmals dürfen auch Menschen in besetzten ukrainischen Gebieten abstimmen. Deutschland betrachtet die Annexion der besetzten Gebiete weiterhin als völkerrechtswidrig. Dort stehen Wähler teilweise unter bewaffneter Bewachung, wie Euronews berichtet. Die Ukraine und westliche Regierungen betrachten die Wahlen in den besetzten Gebieten als illegal. Kritiker sehen den politischen Wettbewerb in Russland stark eingeschränkt. Die Wahlen laufen bis Sonntag. Und die Deutschen Waldtage beginnen heute. Bundesweit gibt es dazu zahlreiche Veranstaltungen rund um den Wald. Deutsche Wälder sind Lebensraum, Klimaschützer, Wasserspeicher und schützen Böden sowie die Artenvielfalt. Deutschland ist zu rund einem Drittel bewaldet. Die deutsche Waldfläche entspricht rund 16 Millionen Fußballfeldern. Der Pfälzerwald gehört zu den größten zusammenhängenden Waldgebieten Deutschlands.
2: Das Schlagerradio-Wetter in Berlin und Brandenburg. Derzeit in Berlin-Hellersdorf 13 Grad, in Strausberg in der Märkischen Schweiz auch 13 und in Wittenberge an der Elbe 14 Grad. Aktuell bewölkt, später ein Mix aus Wolken und kurzen Schauern mit Höchstwerten von 20 Grad. Morgen sieht's ähnlich aus, einzelne Schauer möglich bei maximal 22 Grad.
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3: A100 zwischen Britzerdamm und Schöneberg, hier dauert es aktuell 10 Minuten mehr. A100 zwischen Detmolder Straße und Schöneberg, 9 Minuten Zeitverlust. A9 zwischen Kleinmarzens und Köselitz, hier 15 Minuten Zeitverlust. Und A12 zwischen Briesen und Storkow, hier dauert es 8 Minuten länger. Komm gut und sicher ans Ziel.
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4: Schlagerradio. 3 nach 5, guten Morgen.
5: Guten Morgen.
4: Eddie Norman hier, der neue Schlagerradio Morgen.

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0: Alessa mit Bernhard Brink zusammen. Ja, tolles Duett, so wie bei uns hier.
1: Ja, guten
0: Amy
1: Morgen.
0: Und Norman, der neue Schlagerradio morgen abends 10 Minuten nach 5. Rein geht's in den Freitag. Wochenende steht vor der Tür. Heute ist der 18. September.
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0: Hit von Jolina Treves durch und durch. Schönen Freitagmorgen, hier ist Schlagerradio.
1: Guten Morgen.
0: Schön, dass du mit uns aufstehst. Gewinn eine Viertelmillion.
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0: So läuft ja der Hase.
1: Ja, wir warten darauf, dass wir herausfinden, was der heutige 250.000 Euro Schlager ist. Und ich habe ein Gefühl, heute ist ein ganz komischer Tag.
0: Wieso hast du so ein Gefühl?
1: Weiß ich nicht.
0: Hast du schon geschummelt hier und geguckt?
1: Nein, ist es nur so eine weibliche Intuition.
0: Okay, 46 unbedingt dabei sein, dann stellen wir den Hit vor. Und du weißt ja, wenn du den hörst, einfach WhatsApp an uns schicken und sofort 50 Euro Cash gewinnen und beim großen Finale mit dabei sein im Park Inn Hotel in Berlin Mitte am Alexanderplatz am 31. Oktober. Ist ja über einen Feiertag, nur nicht in Berlin. Deshalb
1: korrekt.
0: Alle in die Hauptstadt einkaufen gehen, Spaß haben und nebenbei eine Viertelmillion gewinnen. Das alles mit Schlagerradio.

0: Heute kommt sein neues Album raus, aber jetzt erstmal Blaulicht. Hier ist Matthias Rein.
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2: Ich bin Jerome Nussbaum. Kurz vor dem höchsten jüdischen Feiertag Yom Kippur hat es in Wuppertal einen Anschlag auf eine Synagoge gegeben. Die Polizei konnte einen Tatverdächtigen festnehmen. Ein 37-Jähriger aus Afghanistan soll an einem Nebeneingang der Synagoge im Stadtteil Barmen Feuer gelegt haben. Sein Motiv ist laut den Ermittlern noch unklar. Der Zentralrat der Juden verurteilte den Brandanschlag. Ratspräsident Schuster sagte, es bezeuge die fortschreitende Normalisierung des Judenhasses, dass der Täter den Angriff am helllichten Tage ausgeführt habe. Zwei Tage vor der Wahl in Mecklenburg-Vorpommern liegt die SPD von Ministerpräsidentin Schwesig nach einer neuen Umfrage vor der AfD auf Platz 1. Die Forschungsgruppe Wahlen für das ZDF sieht die Sozialdemokraten jetzt bei 37%.
3: Schwesig hat damit beste Chancen, Ministerpräsidentin zu bleiben. Ihre SPD konnte 3 Punkte zur letzten Befragung zulegen. Ihr AfD-Herausforderer Holm verlor dagegen einen Punkt und rutscht auf 36%. Auch die CDU verliert mit dem Spitzenkandidaten Peters einen Punkt und kommt jetzt auf 6%. Vor ihm liegen noch die mitregierenden Linken mit 9%. Die Grünen müssen mit aktuell 5% um den Einzug in den Landtag zittern. Ulrike Klein, Redaktion.
2: Der polnische Regierungschef Tusk warnt vor russischen Angriffen auf Verbündete der Ukraine. Er sprach im Parlament von Warschau von einem realen Risiko, dass vermehrt Drohnen auf das Gebiet von NATO-Staaten an der Ostflanke stürzen und Schäden anrichten könnten. Russland werde dann von einem Unfall sprechen, so Tusk. Tatsächlich gehe es nach seinen Worten aber darum, den Zusammenhalt innerhalb der NATO zu schwächen. In Russland wird bis Sonntag ein neues Parlament gewählt. Oppositionskräfte sind dabei nicht zugelassen. Ein klarer Sieg der Regierungspartei Geeintes Russland gilt daher als sicher.
4: Dennoch sprechen Wahlbeobachter angesichts sinkender Umfragewerte von einem Stimmungstest für den russischen Präsidenten Putin. Es ist die erste Wahl der Staatsduma seit Beginn des Ukraine-Krieges vor 4,5 Jahren. Insgesamt sind mehr als 110 Millionen Menschen in 11 Zeitzonen zur Stimmabgabe für eine der 10 kremlnahen Parteien aufgerufen. Gegen den Protest der Ukraine findet die Wahl erstmals auch in den von Russland übernommenen Regionen Luhansk, Donetsk, Saporischja und Cherson statt, ebenso auf der ukrainischen Halbinsel Krim. Noah Ulrich, Redaktion.
2: Italien hat einen Alleingang an der blockierten Meerenge am Roten Meer beschlossen. Das Verteidigungsministerium in Rom will die Durchfahrt italienischer Schiffe mithilfe der Marine gewährleisten. Es hieß, Italien verfüge über entsprechende Fähigkeiten und wolle nicht auf eine gemeinsame Entscheidung der EU warten. Die pro-iranische Houthi-Miliz im Jemen hat nach einer Offensive praktisch die Kontrolle über die Wasserstraße übernommen und blockiert damit auch Öltanker. Hoffenheim hat sein Auftaktspiel in der Fußball-Europa League verloren. Gegen Kreta stand es am Ende 0:2.
5: Das Schlagerradio-Wetter in Berlin und Brandenburg. Aktuell bewölkt, später kommen noch einzelne Schauer dazu mit Temperaturen bis zu 20 Grad.
6: Hier ist der Schlagerradio-Verkehrsservice. Aktuell keine Störungen. Kommt gut an.
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0: 20 Minuten vor 6. Guten Morgen. Aufstehen mit Emmy Norman, der neue Schlagerradio Morgen.
1: Wir haben eine Nachricht bekommen von Bianca. Sie schreibt, sie möchte ihrem Sohn Henrik Niklas zum 30. Geburtstag gratulieren.
0: 20 Minuten vor 6. Guten Morgen. Aufstehen

0: mal hier geguckt, ja, immer mal, wenn hier Fotos gemacht werden, schmiere ich mir irgendwas drauf und dann sehe ich ein bisschen frischer aus.
1: Sehr gut.
0: Ja, und wie alt wird sie denn, was glaubst du?
1: Judith Williams, die hat ja auch schon viel in ihrem Leben gemacht, ne? Die war ja auch mal Opernsängerin, soweit ich weiß, und jetzt ist sie Investorin und QVC hat sie, glaube ich, auch mal gemacht, irgendwie sowas, Teleshopping und jetzt halt Höhle der Löwen.
0: Tja.
1: Ich sag mal, die wird irgendwas Mitte 50.
0: Es ist ein runder Geburtstag, da liegst du gar nicht so falsch.
1: Oh, wenn du sagst, rund um Mitte 50, dann bleibt er 55.
0: Ja, ist richtig. alles Gute, Judith Williams. Und heute hat auch Wolfgang Barrow Geburtstag. Den kennt der ein oder andere aus Gute Zeiten, Schlechte Zeiten. Ich habe mitbekommen, du bist kein Gute Zeiten, Schlechte Zeiten.
1: Nee, leider gar nicht.
0: Unsere Jenny vom Nachmittag hätte es gewusst wahrscheinlich, wie alt er wird. Was glaubst du? Der ist ja böse, ne? Der saß im Rollstuhl, konnte wieder laufen, dann wurde wieder angeschossen und also immer hin und her.
1: Ich glaube, dann kenne ich den doch.
0: Naja?
1: Der ist älter als Judith Williams.
0: Und ich würde mal sagen, da fängt das Leben an.
1: Oh, 66?
0: Jawohl!
1: Nee! Sehr gut!
0: Alles Gute, Wolfgang Barrow.

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0: Das war mal das Original von Reinhard May über den Wolken. Kennen wir ja von Dieter Thomas Kuhn.
1: Juhu.
0: Großer Fan. Ich glaube, alle Karten sind schon weg. Ne?
1: Na, so gut wie
0: Ratz,
1: bestimmt. Ja,
0: also
1: ja.
0: Es ist wirklich, hast du in 6 Minuten verkauft ein
1: in
0: Konzert.
1: In 6 Minuten war das allerletzte Konzert in der Waldbühne ausverkauft.
0: Und dabei macht er gar nicht solche Sachen wie Helene Fischer am Trapez und so. Ne? Singt einfach.
1: Oh, wer weiß, vielleicht macht er das für die letzte Show. Das wäre natürlich mal eine Nummer. Ja,
0: freuen wir uns drauf.
1: Das Wetter in Berlin und Brandenburg bewölkt mit einzelnen Schauern bei maximal 20 Grad.
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3: Check one, check two, was liegt heute an, Kollege Olo?
4: Guten Morgen, Captain. Oh, morgen startet wieder das Münchner Oktoberfest.
3: Ja, 10 Minuten auf der Wiesen.
4: Und dann?
3: Sind wir ordentlich in den Miesen. Achtung, Captain Crew, Fräulein Schieber, bitte ins Cockpit.
5: Ja, Captain.
3: Alles gut bei Ihnen da hinten?
5: Ja, wo geht's denn heute hin?
3: Auf der Karte, ich möchte nicht sagen, oben rechts.
5: Hä, ich verstehe kein Wort.
3: Ja, das passiert vielen in Mecklenburg-Vorpommern, die verstehen sich schon selbst nicht mehr. Ne?
5: Ah, Sie meinen die Landtagswahl am Sonntag, gell? Und in Berlin ist ja auch am Sonntag.
3: Es klingt irgendwie falsch, ob für den März dann noch die Sonne scheint. Donnerstag hätte eher gepasst oder im äußersten Fall Freitag, nicht?
5: Naja, die gesamte CDU-Spitze steht doch hinter dem Kanzler.
3: Ja, hinter jemandem stehen ist ja einfach, wenn vorne dran das Chaos ausbricht. So ist doch.
5: Denken Sie, die CDU kommt nicht mal über die 5% in Mecklenburg-Vorpommern?
3: Ach, heißt es überhaupt noch so?
5: Wie meinen?
3: Da wurde es nicht schon umbenannt in Schleswig-Holstein?
5: Ja, und Berlin nach dem Stress um Kai Wegener ist der neue CDU-Kandidat ja komplett unbekannt bei den Leuten.
3: Das könnte mittlerweile ein echter Vorteil sein, vor allem wenn erst später rauskommt, dass er gerne Tennis spielt.
5: Entschuldigung, kann ich einmal das Mac-Pom-Menü mit Eistee?
6: Nein!
3: So, Landanflug Oder Tower meldet, für den Fall der Fälle bietet sich schon ein Heilsbringer für den Unionskanzlerposten an. Der würde sofort einspringen.
5: Ach, wer denn?
3: Ein gewisser Robert H.
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1: Hey und Norman hier, der neue Schlagerradio Morgen. Gleich gibt's den neuen Unheilig-Hit meilenweit, freu mich drauf. Und auch ein Klassiker von der Münchner Frei. So ein ganzes Orchester dabei, ja? Und nach München geht's, glaube ich, auch, ne?
2: Vollkommen korrekt. Gestern war schon Heidi-Fest und ab morgen ist es soweit, Oktoberfest beginnt. Wiesenzeit und worauf man da achten sollte und was man vielleicht gar nicht unbedingt so wirklich tun sollte, das verraten wir gleich um 6.10 Uhr.
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1: In Potsdam Blitzer in der Breitestraße, in Berlin auf der Landsberger Allee und in Falkensee Blitzanhänger auf der Spandauer Straße.
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6: Ich bin Jerome Nussbaum. Wahlkampf-Endspurt in Berlin. Zwei Tage vor der Abgeordnetenhauswahl gibt es bei der Linken, der SPD, den Grünen und auch beim BSW heute letzte Kundgebungen. Die linke Spitzenkandidatin Ehralp erwartet dazu am Neptunbrunnen am Alexanderplatz auch den früheren Fraktionschef Gysin. Die SPD versammelt ihre Anhänger auf dem Stuttgarter Platz in Charlottenburg. Neben dem Spitzenkandidaten Krach ist dort auch der frühere regierende Bürgermeister Wowereit dabei. Auf Antrag der BSW-Fraktion debattiert Brandenburgs Landtag heute über den Erhalt der Geburtskliniken im Land. Von den 25 Stationen, die es vor 5 Jahren noch in Brandenburg gab, werden zum Jahresende voraussichtlich nur noch 17 übrig sein. Das BSW fordert von der Landesregierung, weitere Schließungen zu verhindern. Es geht heute außerdem um ein Handyverbot an den Schulen. Kurz vor dem höchsten jüdischen Feiertag Yom Kippur hat es in Wuppertal einen Anschlag auf eine Synagoge gegeben. Die Polizei konnte einen Tatverdächtigen festnehmen. Ein 37-Jähriger aus Afghanistan soll an einem Nebeneingang der Synagoge im Stadtteil Barmen Feuer gelegt haben. Sein Motiv ist laut den Ermittlern noch unklar. Der Zentralrat der Juden verurteilte den Brandanschlag. Ratspräsident Schuster sagte, es bezeuge die fortschreitende Normalisierung des Judenhasses, dass der Täter den Angriff am helllichten Tage ausgeführt habe. 2 Tage vor der Wahl in Mecklenburg-Vorpommern liegt die SPD von Ministerpräsidentin Schwesig nach einer neuen Umfrage vor der AfD auf Platz 1. Die Forschungsgruppe Wahlen für das ZDF sieht die Sozialdemokraten jetzt bei 37%.
7: Schwesig hat damit beste Chancen, Ministerpräsidentin zu bleiben. Ihre SPD konnte 3 Punkte zur letzten Befragung zulegen. Ihr AfD-Herausforderer Holm verlor dagegen einen Punkt und rutscht auf 36%. Auch die CDU verliert mit dem Spitzenkandidaten Peters einen Punkt und kommt jetzt auf 6%. Vor ihm liegen noch die mitregierenden Linken mit 9%. Die Grünen müssen mit aktuell 5% um den Einzug in den Landtag zittern. Ulrike Klein, Redaktion.
6: Hoffenheim hat sein Auftaktspiel in der Fußball-Europa League verloren. Gegen Kreta stand es am Ende 0:2.
2: Das Schlagerradio-Wetter in Berlin und Brandenburg. Derzeit in Berlin-Hellersdorf 13 Grad, in Strausberg in der Märkischen Schweiz auch 13 und in Wittenberge an der Elbe 14 Grad. Aktuell bewölkt, später ein Mix aus Wolken und kurzen Schauern mit Höchstwerten von 20 Grad. Morgen sieht's ähnlich aus, einzelne Schauer möglich bei maximal 22 Grad.
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1: In Brandenburg Achtung auf der A9 zwischen Beelitz-Heilstätten und Potsdam in beiden Richtungen Stau 13 Minuten und A9 Kleinmarzins-Niemegk auch 9 Minuten. Kommt gut an.
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1: Rein geht's in den Freitag, 4 Minuten nach 6. Schön, dass du da bist. Jetzt Adel Tawil und Cassandra Steen.
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0: Eminem hier, der neue Schlager Radio Morgen. Guten Morgen. Es ist jetzt 10 Minuten nach 6, gleich der neue Hit von Unheilig. Es ist wieder soweit.
1: Ja, ab morgen 12 Uhr heißt es, zapft ist.
0: Oh, Oktoberfest in München. Zum 191. Mal findet es statt und ich war noch nicht einmal da.
1: Ich auch nicht. Nee, ich habe auch immer zu tun um die Zeit. Ich bin ja selbst immer mit der Band, sind wir immer unterwegs zu den Oktoberfesten.
0: Da wird Zeit, dass sie dich mal einladen in so ein Zelt.
1: Ja, bitte
0: singen,
1: gerne,
0: ja?
1: Unbedingt.
0: Aber dann bist du gleich dein Auftrittsgeld los, weil Bierpreis ist beim Liter da, das ist die Mass, ja. Die kostet 15,61 Euro. Das ist auch wieder ein Tick teuer geworden. 15 Euro für so ein Liter Bier.
1: Riesenflation,
0: da kannst du ein Stück weiterfahren. Nach Tschechien, da kostet ein Liter Bier 2 Euro umgerechnet.
1: Ja,
0: das ist wirklich.
1: Wenn man auch mal überlegt, die haben damals angefangen mit 3,20 Euro für die Mast. Also da ist ja wirklich, das
0: war vor 191 Ausgaben des Oktoberfestes wahrscheinlich, ja. Da ist also nichts hier mit. Und du hast versucht, dich anzuziehen, auch so ein Dirndl zu kaufen, ja?
1: Ich habe mich verletzt, ja.
0: Ja, erzähl doch mal.
1: Verwundet.
0: Was ist da passiert?
1: Das Problem ist, jedes Jahr gibt es ja auch neue Arten und Weisen von Dirndeln, wie die gebaut werden. Und so ist ja nicht einfach hier Kleid drüber und fertig, nein. Mittlerweile gibt es Dirndl mit einem Reißverschluss vorne.
0: Ach so, das ist die Hoffnung der Männer, dass er schnell aufspringt.
1: Wahrscheinlich.
0: Oder weil sie so blöd sind, diese Fädel daraus zu machen.
1: Ja, ich weiß auch nicht, das dauert auch alles. Ich war ab, keine Ahnung. Jedenfalls wollte ich diesen Reißverschluss zumachen und das Dirndl besteht aus 2 Stoffteilen und der obere Stoffteil war ein bisschen dicker. Dementsprechend hing da der Reißverschluss und ich wollte aber unbedingt, weil es so schön war, dieses Dirndl zumachen und habe mir diesen Reißverschluss viel zu tief in meinen Finger gerammt.
0: Es
1: und habe angefangen zu bluten.
0: Ein vollgeblutetes Dirndl, wenn Sie das also jetzt sehen.
1: Kann ich gleich zum Halloween nochmal anziehen.
0: Ja, genau. Was man auf Oktoberfest machen darf und nicht, die Infos haben wir dann gleich später noch über Schlagerradio für dich.

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1: Fantastische Nummer, Pendel und Yvonne Katterfeld. Jetzt 19 Minuten nach 6.
2: Guten Morgen.
1: Das ist Emmy, ich bin Norman. Wir sind für dich da, der neue Schlagerradio Morgen.
2: Morgen heißt es wieder, oh zopft is, 12 Uhr geht's los.
1: Ja, Oktoberfest.
2: Ja.
1: Bianca hat uns ja gerade geschrieben, die war auch wie wir noch nie auf dem Oktoberfest. Sie findet die Preise einfach furchtbar und zu viele Menschen. Naja, ich war ja einmal auf dem Oktoberfest, sagt uns Bescheid.
2: Ja, bitte unbedingt.
1: 08079 89 99. Und damit da nichts schief geht, haben wir jetzt das, was ihr tun müsst und nicht tun dürft beim Oktoberfest. Ich bin ja neugierig, wenn man da bei diesen teuren Preisen, ne?
2: Wir fangen mal mit dem Negativen an, also was man nicht tun sollte. Mhm. Passt bei den Preisen auch ganz gut. Eine Massexen wird nicht empfohlen, weil wenn das Zeltpersonal das mitkriegt, kann man ganz schnell mal rausfliegen.
1: So eine Masse ist übrigens nur ein Liter, ne? Ich habe mir mehr vorgestellt für den Preis.
2: Ja. Aber man muss mal auch dazu sagen, ich habe immer das Gefühl, Oktoberfest Bier ist hochprozentiger. Also das ist jetzt nur so ein Gefühl von mir. Ich habe auf jeden Fall immer schneller einen Sitz.
1: Weil du viel lange aufs Essen warten musst, weil so ein Hähnchen auch schon mal 30 Euro kostet.
2: Kann auch sein, ja.
1: Dementsprechend Punkt 2, was darf man noch nicht machen?
2: Auf den Tischen tanzen, auch keine gute Idee. Auf den Bänken sehr gerne.
1: Sehe ich sehr oft, ja. Mhm.
2: Aber nicht auf den Tischen, das kann halt auch gefährlich werden, ne? Weil wenn man da einmal einen Schritt zu weit geht, dann haben wir mal eben den ganzen Tisch abgeräumt mit den teuren Bieren und was es da nicht alles gibt. Oh, gute Nacht, ja. Mit dem E-Scooter sollte man auch nicht zur Wiesn fahren.
1: Gut, habe ich auch nicht vorgehabt.
2: Da ist eine Sperrzone. Kinderwagen darf man auch nicht mitnehmen. Ab 18 Uhr ist dann auch zu voll und auch gefährlich. Also auch würde ich auch generell lassen. Mhm. Ja, und das Einzige, was da konsumiert werden darf, ist Alkohol. Also Cannabis ist auch nicht erlaubt auf den Wiesn.
1: Normale Zigarette auch nicht?
2: Doch, muss ich glaube das schon. Da muss man aufpassen, dass man wirklich aufpassen, dass man den Nachbarn nicht das Dirndl anzündet, wenn man da ganz locker leger steht.
1: So, und was muss man tun, wenn man auf diesem Oktoberfest ist?
2: Wie gesagt, auf Bänken tanzen quasi gehört dazu, auch bei den ganzen Songs, die da laufen.
1: Nicht auf den Tischen.
2: Kostenloses Wasserzapfen ist in diesem Jahr an 10 kostenlosen Trinkwasserbrunnen möglich. Ja, damit man da nicht hacketutendicht von der Bierbank fällt.
1: Dann nehme ich mir mein Brausepulver mit. So, dann mache ich mir mein Ding selbst.
2: Ja, kleine Taschen sollte man mitnehmen, ähnlich wie bei Konzerten. Maximal 3 Liter dürfen da reinpassen. Also jetzt nicht mit Bier füllen, bitte nicht. Aber ich meine mal so vom Volumen her. Und morgen bleibt es auch bis 12 Uhr erstmal alkoholfrei, weil da der Bürgermeister erstmal den ersten Anstich machen muss. Und bargeldlos zahlen kann man an vielen Ständen schon, aber gerade bei den Fahrgeschäften muss man natürlich ein bisschen aufpassen.
1: Okay, da wissen wir, was ihr tun müsst. Viel Spaß beim Oktoberfest, wenn ihr Lust habt, vorbeizuschauen.

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6: Auf der A24 wird geblitzt bei Kremmen, in Großzeten auf dem Friedhofsweg und in Berlin-Köpenick Spindlersfelder Straße.
8: Die Bundesregierung sagt möglicherweise noch heute, wie Autofahrer bei den Rekordspritpreisen entlastet werden sollen. Es soll dazu schon ein Spitzentreffen gegeben haben. Worum ging es da genau, Jerome, in den Schlagerradio-Nachrichten?
9: Nach Medienberichten sind sich Bundeskanzler Merz und Wirtschaftsministerin Reiche jetzt einig, die Mehrwertsteuer auf Benzin und Diesel von 19% auf 7% zu senken. Doch mit Finanzminister Klingbeil von der SPD gab es noch Differenzen, weil er dann keine gesicherte Gegenfinanzierung sieht. Er setzt sich für eine Übergewinnsteuer ein, mit der krisenbedingte Profite der Mineralölkonzerne abgeschöpft werden könnten. Bei der CDU sieht man da aber rechtliche Hürden. Unionsfraktionschef Frei hält dennoch eine Entscheidung über Entlastungen bis Anfang kommenden Monats für möglich. Zum 1. Oktober könnte Tanken demnach wieder günstiger werden. Möglicherweise hilft da jetzt Italien aus. Das Verteidigungsministerium in Rom hat einen Alleingang an der blockierten Meerenge am Roten Meer angekündigt. Die Marine soll die Durchfahrt italienischer Schiffe gewährleisten. Die pro-iranische Houthi-Miliz im Jemen hat nach einer Offensive praktisch die Kontrolle über die Wasserstraße übernommen und blockiert damit auch Öltanker.
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9: Wahlkampf-Endspurt in Berlin. Die Parteien trommeln 2 Tage vor der Abgeordnetenhauswahl ihre Anhänger zusammen. Die SPD mit Spitzenkandidat Krach auf dem Stuttgarter Platz in Charlottenburg. Ungeachtet der Ermittlungen gegen ihn wegen angeblicher Bestechlichkeit kurz vor der Wahl bleibt er zuversichtlich. Gegenüber unserem Sender sagte Krach:
10: Auch über den Zeitpunkt will ich gar nicht spekulieren. Ich habe ganz eindeutig Stellung bezogen und ich weise diese Vorwürfe ausdrücklich zurück. Und werde in den nächsten Tagen mit der Staatsanwaltschaft natürlich kooperieren. Mein Anwalt und ich hätten gern Akteneinsicht, um auch die restlichen offenen Fragen beantworten zu können. Aber nochmal sehr deutlich, die Anschuldigungen und Vorwürfe weise ich ausdrücklich zurück.
9: Gewählt wird an diesem Sonntag. In Eberswalde hat die Polizei einen mutmaßlichen Islamisten festgenommen. Er soll Anschläge in Deutschland geplant haben. Laut Bundesanwaltschaft handelt es sich um einen irakischen Staatsbürger. Ziel der geplanten Anschläge seien aus seiner Sicht Ungläubige gewesen.
8: Das Schlagerradiowetter in Berlin und Brandenburg. Aktuell bewölkt, später kommen noch einzelne Schauer dazu mit Temperaturen bis zu 20 Grad.
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6: In Brandenburg Achtung auf der A9 zwischen Beilitz-Heilstätte und Potsdam. In beiden Richtungen Stau 13 Minuten und A9 Kleinmarzins-Niemegk auch 9 Minuten. Kommt gut an.
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0: 80ern hat er schon gewusst, wie das ist mit dem Kapitalismus. Klaus Lage und Monopoly. Hier ist Schlagerradio mit Emmy Norman. Es ist 6:40 Uhr. Rein geht's in deinen Freitagmorgen.
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0: 6.46 Uhr, guten Morgen an einem Freitag hier im Schlagerradio. Es war gerade neue Musik von Stereoact mit Lena Marie Engel und ein Klassiker aus den 90ern. Kommt gleich, Keimzeit und Klingklang.
1: Das Wetter in Deutschland überwiegend bewölkt mit einzelnen Schauern und Gewittern bei maximal 23 Grad.
0: Und jetzt Zeit für die ersten Hörer des Tages. Ja, da kommt ihr heute nicht drum rum. Morgen beginnt das Oktoberfest

0: Und Peter hat uns geschrieben, der ist jedes Jahr dort. Ja, ganz anders als wir beide, wir dann auch nie waren, weil Traditionen und Zusammenkommen einfach dazugehören. Die Mischung aus der bayerischen Gemütlichkeit am Tag und die Party am Abend findet er genial. Ein schöner Wiesnbesuch. Übrigens, wir haben ja schon drüber gesprochen, die Maß Bier, also der Liter über 15 Euro, tanken ist halt immer teurer. Ne?
1: In jeglicher Hinsicht. Lisa hat gesagt, sie war bisher nur auf Dorf-Oktoberfesten bei ihr in der Gegend, hat aber eine Frage, weil bei Frauen erkennt man ja, ob sie Single sind oder nicht, wo die Schleife gebunden ist.
0: Ach echt?
1: Ja. Links sei wohl traditionell betrachtet ledig oder Single und rechts ist vergeben oder verheiratet.
0: Ach, das Oktoberfest ist immer so eine Mogelpackung. Diese Kleider sind immer dafür da, die Brüste hochzumachen. Habe ich beim Heidi-Fest gesehen. Ne? Die ja. Beichte der Promis, man hat Brüste, die man vorher nicht
1: aber
0: hat.
1: Jetzt natürlich die Frage, wie erkennt man das bei Männern? Und ich habe die Antwort, mittlerweile gibt es wohl Anstecker. Wenn ein Mann ein Edelweiß Blümchengesteck angesteckt hat, dann sei das ein Zeichen dafür, dass er vergeben ist, weil so steht für Treue, Liebe und Verbundenheit. Und wenn er eine Brezen, also eine Brezel als Anstecker hat, dann ist er wohl offen und lebensfreudig, also im Idealfall
0: Single. Siehst du mal. Okay. Und von Raik haben wir noch einen ganz wichtigen Tipp, wer da unbedingt mal hin möchte, nicht am Wochenende, das ist wirklich Extremtrubel. Leckeres Händel gibt es auch unter der Woche, da kann man immer mal hinfahren. Danke, dass ihr mitmacht hier bei Schlagerradio.

0: Hey, wir nominieren der neue Schlagerradio morgen. Laura und Marc sind gleich am Start. Heinz Olaf Kunze und wir warten auf einen ganz besonderen Song.
1: Und zwar von Andrea Berg. Mhm. 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
0: In Beskow wird auf der Ringstraße geblitzt. Achtung auf der A2 bei CESA und auf der A9 am Rasthof Fläming.
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12: Ich bin Jerome Nussbaum. Wahlkampf-Endspurt in Berlin. Zwei Tage vor der Abgeordnetenhauswahl gibt es bei der Linken, der SPD, den Grünen und auch beim BSW heute letzte Kundgebungen. Die linke Spitzenkandidatin Ehralp erwartet dazu am Neptunbrunnen am Alexanderplatz auch den früheren Fraktionschef Gysim. Die SPD versammelt ihre Anhänger auf dem Stuttgarter Platz in Charlottenburg. Neben dem Spitzenkandidaten Krach ist dort auch der frühere regierende Bürgermeister Wowereit dabei. Auf Antrag der BSW-Fraktion debattiert Brandenburgs Landtag heute über den Erhalt der Geburtskliniken im Land. Von den 25 Stationen, die es vor 5 Jahren noch in Brandenburg gab, werden zum Jahresende voraussichtlich nur noch 17 übrig sein. Das BSW fordert von der Landesregierung, weitere Schließungen zu verhindern. Es geht heute außerdem um ein Handyverbot an den Schulen. Kurz vor dem höchsten jüdischen Feiertag Yom Kippur hat es in Wuppertal einen Anschlag auf eine Synagoge gegeben. Die Polizei konnte einen Tatverdächtigen festnehmen. Ein 37-Jähriger aus Afghanistan soll an einem Nebeneingang der Synagoge im Stadtteil Barmen Feuer gelegt haben. Sein Motiv ist laut den Ermittlern noch unklar. Der Zentralrat der Juden verurteilte den Brandanschlag. Ratspräsident Schuster sagte, es bezeuge die fortschreitende Normalisierung des Judenhasses, dass der Täter den Angriff am helllichten Tage ausgeführt habe. Zwei Tage vor der Wahl in Mecklenburg-Vorpommern liegt die SPD von Ministerpräsidentin Schwesig nach einer neuen Umfrage vor der AfD auf Platz 1. Die Forschungsgruppe Wahlen für das ZDF sieht die Sozialdemokraten jetzt bei 37%.
13: Schwesig hat damit beste Chancen, Ministerpräsidentin zu bleiben. Ihre SPD konnte 3 Punkte zur letzten Befragung zulegen. Ihr AfD-Herausforderer Holm verlor dagegen einen Punkt und rutscht auf 36%. Auch die CDU verliert mit dem Spitzenkandidaten Peters einen Punkt und kommt jetzt auf 6%. Vor ihm liegen noch die mitregierenden Linken mit 9%. Die Grünen müssen mit aktuell 5% um den Einzug in den Landtag zittern. Ulrike Klein, Redaktion.
12: Hoffenheim hat sein Auftaktspiel in der Fußball-Europa League verloren. Gegen Kreta stand es am Ende 0:2.
1: Das Schlagerradio-Wetter in Berlin und Brandenburg. Derzeit in Berlin-Neukölln 13 Grad, in Cottbus in der Niederlausitz auch 13 und in Küritz in der Küritzer Seenkette ebenfalls 13 Grad. Aktuell bewölkt, später ein Mix aus Wolken und kurzen Schauern mit Höchstwerten von 20 Grad. Morgen sieht's ähnlich aus, einzelne Schauer möglich bei maximal 22 Grad.
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0: Auf der 100 Richtung Norden zwischen Oberlandstraße und Schöneberg jetzt Stau 5 Minuten. In Brandenburg an 9 zwischen Potsdam und Beelitz 10 Minuten. Dann auf der A10 westliche Berliner Ring zwischen Glindow und Potsdam 9 Minuten. Kommt gut an!
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0: 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Guten Morgen, 4 Minuten nach 7.
1: Guten Morgen.
0: Amy Norman hier, der neue Schlagerradio Morgen.

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1: Wer mit Christus lebt, wird ein neuer Mensch. Sein altes Leben ist vorbei. Ein neues Leben hat begonnen. Aus dem zweiten Brief der Korinther, Kapitel 5, Vers 17.
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0: Laura und Marc mit einer neuen Nummer. Ich gebe eine Runde Liebe aus. 10 Minuten nach 7.
1: Guten Morgen.
0: Emmy Norman hier, der neue Schlagerradio Morgen.
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0: Maite Kelly, was wäre wenn dann am Freitag? Guten Morgen.
1: Guten Morgen.
0: 17 Minuten nach 7, hier ist Schlagerradio.
1: Wir haben eine Nachricht bekommen von Bianca. Sie schreibt, sie möchte ihrem Sohn Henrik Niklas zum 30. Geburtstag gratulieren. Sie können den Geburtstag leider nicht zusammen feiern, weil er seit 2 Monaten in einer Reha-Klinik ist, die 300 Kilometer entfernt ist. Aber am Samstag nehmen sie den Weg auf sich und kommen ihn besuchen. Grüße von Mama und Papa.
0: Das ist doch schön. Also wird morgen ein schöner Tag. Übrigens, heute hat er auch Judith Williams Geburtstag.
1: Oh, toll, finde ich die.
0: Ja, warum?
1: Höhle der Löwen. Ich suchte diese Sendung. Das ist fast schon krankhaft, wie ich diese Sendung gucke. Ich liebe es. Ich kann richtig schön abschalten. Ich freue mich, wenn die da rund gemacht werden. Ich freue mich, wenn die Erfolg haben. Ich freue mich immer bei dieser Sendung.
0: Judith Williams hat auch ein paar schöne Schminkprodukte.
1: Kosmetik,
0: ich benutze sogar eines davon.
1: Ja,
0: habe ich immer hier geguckt. Ja, ja, immer mal, wenn hier Fotos gemacht werden, schmiere ich mir irgendwas drauf und dann sehe ich ein bisschen frischer aus.
1: Sehr gut.
0: Ja, und wie alt wird sie denn? Was glaubst du?
1: Judith Williams, die hat ja auch schon viel in ihrem Leben gemacht, ne? Die war ja auch mal Opernsängerin, soweit ich weiß, und jetzt ist sie Investorin und QVC hat sie, glaube ich, auch mal gemacht, irgendwie sowas, Teleshopping und jetzt halt Höhle der Löwen.
0: Tja.
1: Ich sag mal, die wird irgendwas Mitte 50.
0: Es ist ein runder Geburtstag, da liegst du gar nicht so falsch.
1: Oh, wenn du sagst rund und Mitte 50, dann bleibt er 55.
0: Ja, das ist richtig. Alles Gute, Judith Williams. Und heute hat auch Wolfgang Barrow Geburtstag. Den kennt der ein oder andere aus Gute Zeiten, Schlechte Zeiten. Ich habe mitbekommen, du bist kein Gute Zeiten, Schlechte Zeiten.
1: Nee, leider gar nicht.
0: Unsere Jenny vom Nachmittag hätte es gewusst wahrscheinlich, wie alt er wird. Was glaubst du? Der ist ja böse, ne? Der saß im Rollstuhl, konnte wieder laufen, dann wurde wieder angeschossen und also immer hin und her.
1: Ich glaube, dann kenne ich den doch.
0: Ja, ja.
1: Ich sag, der ist älter als Judith Williams.
0: Und ich würde mal sagen, da fängt das Leben an.
1: Oh, 66?
0: Jawohl.
1: Nee, sehr gut.
0: Alles Gute, Wolfgang Barrow.
1: Das Wetter in Berlin und Brandenburg bewölkt mit einzelnen Schauern bei maximal 20 Grad.
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3: Check one, check two, was liegt heute an, Kollege Olo?
4: Guten Morgen, Captain. Oh, morgen startet wieder das Münchner Oktoberfest.
3: Ja, 10 Minuten auf der Wiesen.
4: Und dann?
3: Sind wir ordentlich in den Miesen. Achtung, Captain Crew, Fräulein Schieber, bitte ins Cockpit.
5: Ja, Captain.
3: Alles gut bei Ihnen da hinten?
5: Ja, wo geht's denn heute hin?
3: Auf der Karte, ich möchte nicht sagen, oben rechts.
5: Hä, ich verstehe kein Wort.
3: Ja, das passiert vielen in Mecklenburg-Vorpommern, die verstehen sich schon selbst nicht mehr. Ne?
5: Ah, Sie meinen die Landtagswahl am Sonntag, gell? Und in Berlin ist ja auch am Sonntag.
3: Es klingt irgendwie falsch, ob für den März dann noch die Sonne scheint. Donnerstag hätte eher gepasst oder im äußersten Fall Freitag, nicht?
5: Naja, die gesamte CDU-Spitze steht doch hinter dem Kanzler.
3: Ja, hinter jemandem stehen ist ja einfach, wenn vorne dran das Chaos ausbricht. So ist doch.
5: Denken Sie, die CDU kommt nicht mal über die 5% in Mecklenburg-Vorpommern?
3: Ach, heißt es überhaupt noch so?
5: Wie meinen?
3: Da wurde es nicht schon umbenannt in Schleswig-Holstein?
5: Ja, und Berlin, nach dem Stress um Kai Wegener, ist der neue CDU-Kandidat ja komplett unbekannt bei den Leuten.
3: Das könnte mittlerweile ein echter Vorteil sein, vor allem, wenn erst später rauskommt, dass er gerne Tennis spielt.
5: Entschuldigung, kann ich einmal das Mac-Pom-Menü mit Eistee?
6: Nein!
3: So, Landanflug Oder Tower meldet, für den Fall der Fälle bietet sich schon ein Heilsbringer für den Unionskanzlerposten an. Der würde sofort einspringen.
5: Ach, wer denn?
3: Ein gewisser Robert H.
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9: In Potsdam Blitzer in der Breite Straße, in Berlin auf der Landsberger Allee und in Falkensee Blitzanhänger auf der Spandauer Straße.
11: Die Bundesregierung sagt möglicherweise noch heute, wie Autofahrer bei den Rekordspritpreisen entlastet werden sollen. Es soll dazu schon ein Spitzentreffen gegeben haben. Worum ging es da genau, Jerome, in den Schlagerradio-Nachrichten?
12: Nach Medienberichten sind sich Bundeskanzler Merz und Wirtschaftsministerin Reiche jetzt einig, die Mehrwertsteuer auf Benzin und Diesel von 19% auf 7% zu senken. Doch mit Finanzminister Klingbeil von der SPD gab es noch Differenzen, weil er dann keine gesicherte Gegenfinanzierung sieht. Er setzt sich für eine Übergewinnsteuer ein, mit der krisenbedingte Profite der Mineralölkonzerne abgeschöpft werden könnten. Bei der CDU sieht man da aber rechtliche Hürden. Unionsfraktionschef Frei hält dennoch eine Entscheidung über Entlastungen bis Anfang kommenden Monats für möglich. Zum 1. Oktober könnte Tanken demnach wieder günstiger werden. Möglicherweise hilft da jetzt Italien aus. Das Verteidigungsministerium in Rom hat einen Alleingang an der blockierten Meerenge am Roten Meer angekündigt. Die Marine soll die Durchfahrt italienischer Schiffe gewährleisten. Die pro-iranische Houthi-Miliz im Jemen hat nach einer Offensive praktisch die Kontrolle über die Wasserstraße übernommen und blockiert damit auch Öltanker.
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12: Wahlkampf-Endspurt in Berlin. Die Parteien trommeln 2 Tage vor der Abgeordnetenhauswahl ihre Anhänger zusammen. Die SPD mit Spitzenkandidat Krach auf dem Stuttgarter Platz in Charlottenburg. Ungeachtet der Ermittlungen gegen ihn wegen angeblicher Bestechlichkeit kurz vor der Wahl bleibt er zuversichtlich. Gegenüber unserem Sender sagte Krach:
13: Auch über den Zeitpunkt will ich gar nicht spekulieren. Ich habe ganz eindeutig Stellung bezogen und ich weise diese Vorwürfe ausdrücklich zurück. Und werde in den nächsten Tagen mit der Staatsanwaltschaft natürlich kooperieren. Mein Anwalt und ich hätten gern Akteneinsicht, um auch die restlichen offenen Fragen beantworten zu können. Aber nochmal sehr deutlich, die Anschuldigungen und Vorwürfe weise ich ausdrücklich zurück.
12: Gewählt wird an diesem Sonntag. In Eberswalde hat die Polizei einen mutmaßlichen Islamisten festgenommen. Er soll Anschläge in Deutschland geplant haben. Laut Bundesanwaltschaft handelt es sich um einen irakischen Staatsbürger. Ziel der geplanten Anschläge seien aus seiner Sicht Ungläubige gewesen.
11: Das Podcast Schlagerradio-Wetter in Berlin und Brandenburg. Aktuell bewölkt, später kommen noch einzelne Schauer dazu mit Temperaturen bis zu 20 Grad.
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9: In Berlin auf der 100 Richtung Norden Stau vor Schöneberg 6 Minuten und in Brandenburg A10 südlicher Ring Werder Potsdam 30 Minuten Zeitverlust. Achtung auch auf der 9 zwischen Potsdam und Belitz 11 Minuten Stau. Kommt gut an.
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0: 20 Minuten, dann ist es 8. Rein geht's hier in den Freitag.
1: Guten Morgen.
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0: Guten Morgen, Stefan. Wir sind Schlagerradio. Amy und Norman. Hallo.
3: Hey. Hi, grüßt euch.
0: Du bist ja voller guter Laune an diesem Morgen. Du bist im Auto unterwegs, wie ich so im Hintergrund höre. Wo geht's für dich hin?
3: Ich fahre gerade meine Tochter zur Schule.
1: Oh, na, sehr schön.
3: Wir parken jetzt hier gerade ein und dann geht's Richtung Klassenraum.
0: Ah, ja, okay. Die Schule geht aber auch immer später los. Früher war bei mir 7.20 Uhr Startzeit. War das bei dir auch so?
3: Na, hier ist bei uns ist allgemein 7.45 Uhr Startzeit.
0: Ah, ja.
3: Also,
0: alles
3: gut in der Zeit.
1: Ja, war ich mit 8.10 Uhr ja sehr spät dran, fällt
0: ja,
1: mir gerade auf.
0: Ja, siehst du mal. Umso länger bleibt man da. Ich bin froh, früher zu Hause zu sein.
1: Ja, nee, mit mir ist auch so. Ja, ja.
0: Ja, Stefan, wie alt ist deine Tochter?
3: Die ist jetzt 8, in der dritten Klasse.
0: Okay, ganz schön aufregend, ne? So, pass mal auf. 50 Euro haben wir für dich.
1: Juhu.
0: Du kannst jubeln.
3: Wow, super. Wow.
1: Ja, und damit ja noch nicht gut genug.
3: Gut.
1: Ja, das ist ein guter Start. Aber weiter geht's natürlich auch. Du hast dich damit jetzt auch offiziell qualifiziert für das große 250.000 Euro Finale am 31. Oktober am Park Inn am Alex in Berlin. Bin schon ganz durcheinander von lauter Schreck.
0: Ja, 250.000 Euro.
3: Ich bin auch gleich durcheinander hier.
0: Ja, hast du eine Idee, was du mit so viel Geld machen kannst? Kannst du es gut gebrauchen?
3: Ja, absolut. Also, da würde mir einiges einfallen. Schöner Urlaub mit der Lütten hier wäre so das Erste, was mir spontan einfällt. Und dann schauen wir mal weiter. Da gibt's, mit Kind gibt es immer genug Ausgaben, die man so hat.
0: Das auf alle Fälle, genau. Also, da sehen wir uns. Du hast so drei Chancen, einen fünfstelligen Code in den Tresor einzugeben. Und ist einer davon richtig, gibt's für dich die Viertelmillion. Also, es wird großartig. Stefan, dann mach dir noch einen schönen Tag, schönes Wochenende. Viel Spaß heute noch. Und es geht weiter mit dem nächsten Schlager, auf den du achten musst. In einer halben Stunde stellen wir den vor. Und Emmy schon ganz aus dem Häuschen. Es soll eine Überraschung geben. Lassen wir uns überraschen.
3: Na, dann wollen wir mal schauen. Ich bin gespannt.

0: 7.48 Uhr, der neue Hit von Peter Maffay und Johannes Oerding. Ein Leben lang ist nicht lang, es gruft sich so langsam ein in die Ohren und alle lieben diese Nummer. Ich find's schön. Und jetzt alle Promi-News, die ihr wissen müsst, bei Schlagerradio.
1: Gestern Abend war schon mal der offizielle Anstich beim Heidi-Fest bei RTL. 900 Gäste, 24 Musik-Acts. Aber ehrlicherweise war das nicht so wirklich ein Oktoberfest, sondern eher eine 90er-Jahre-Revival-Party. Los ging's mit, natürlich klassisch Oktoberfest, Rednecks, Cut Night Joe.
0: Sehr schön.
1: Weiter dann mit Dr. Alban, Moose T, Snap, Whitefield, Ace of Base. Also alles aus den 90ern, was man sich vorstellen kann. The Real Voices of Milli Vanilli haben auch Girl You Know It's True gesungen. Also die echten, nicht die beiden, die sich da nur auf die Bühne gestellt haben. Olivia Jones stand in einem Kuhkostüm da und hat zwischenzeitlich moderiert und Frank Thelen, auch hier von der Höhle der Löwen, einer meiner Lieblingssendungen, hat versucht, das Alphorn zu blasen und das hat wohl auch nicht so ganz so gut funktioniert, war aber wohl eine fette Sause und danach wurde noch fleißig weitergefeiert.
0: Ich bin fasziniert. RTL holt aus den Shows eine Menge raus und da reden wir gleich nochmal drüber. Die haben noch einiges vor. Mhm. Erinnert mich so ein bisschen an den großen Erfolg Ende 80er, 90er Jahre bei RTL. DSDS-Sieger Melvin Fröhlich, da läuft es nicht so gut. Sein Lied will keiner so groß hören, ist also nicht top platziert. Ich habe einen Auftritt von ihm gesehen beim Schlager-Olymp in diesem Jahr. Ah, da waren die Leute zwiegespalten. Auf jeden Fall hat er sein Bestes gegeben und will jetzt Schlagersänger mit Gospel-Elementen werden. Lass uns überraschen, wie das klingt. Und dazu kommt natürlich noch Rapper Sido, das ist sein Cousin. Und vielleicht machen die zusammen Musik. Bin neugierig, wie das klingen wird.
1: Vor allen Dingen mit Gospel dazu, na, Waldehugo. Waldehugo auch wieder bei RTL. Stefan Ross war ja zu Gast bei der großen Stefan Raab Show und da hieß es, Stefan und Stefan, die kennen sich ja schon seit 26 Jahren und da hat er mal so ein bisschen ausgepackt und sich nochmal so ein bisschen ausgekotzt über das Ende von Immer wieder sonntags, aber angeblich gibt es mittlerweile wirklich Gespräche über weitere Zusammenarbeiten und weitere Formate, entweder mit Stefan und Stefan zusammen oder für Stefan Ross generell bei RTL.
0: Ja,
1: ein Wechsel könnte ja auch praktisch sein für Let's Dance oder Dschungelcamp oder so.
0: Ja, vielleicht klopft auch bei RTL mal Andrea Balschow an, die volle Kanne-Moderatorin ist pleite. Ja, viel Geld bei ARD und ZDF verdient. Jetzt Privatinsolvenz, 230.000 Euro Schulden. Ja, das sorgt für Schlafprobleme, hat sie auch im Podcast offen drüber gesprochen. Wir hoffen, dass es alles gut ausgeht.

0: Amy Nominier, der neue Schlager Radio Morgen. Gleich bei uns Vanessa Mai, Ich fall in love. Feuerherz dabei mit dem ersten großen Hit, Verdammt guter Tag.
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0: Auf der A24 wird geblitzt bei Kremmen, in Großzieten auf dem Friedhofsweg und in Berlin-Köpenick Spindlersfelder Straße.
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15: Ich bin Jerome Nussbaum. Im Wahlkampf zur Berliner Abgeordnetenhauswahl hat es seit Anfang August mehrere hundert Straftaten gegeben. Das gehe aus einer Polizeistatistik hervor, meldet die ARD. Die meisten Straftaten richteten sich demnach gegen die AfD. In den allermeisten Fällen wurden Wahlplakate beschädigt. Es wurden aber auch insgesamt 39 Angriffe auf Parteimitglieder und Wahlkämpfer registriert. In etwa der Hälfte der Fälle traf es die AfD. Ein Video von einer brutalen Prügelattacke am Flughafen BER macht gerade die Runde. Einem 22-jährigen Mann und einem Begleiter war der Zugang zu einem Air Baltic-Flug nach Estland verweigert worden, weil sie zu spät zum Boarding gekommen waren. Der 22-Jährige schlug daraufhin am Gate auf einen Flughafenmitarbeiter ein. Die Polizei in Südbrandenburg ermittelt dazu. Weder Security noch die Bundespolizei sollen bei der Attacke schnell eingegriffen haben. Autofahrer erfahren möglicherweise noch heute, wie die Bundesregierung sie bei den Rekordspritpreisen entlasten will. Nach Medienberichten gab es am Abend dafür ein Treffen von Bundeskanzler Merz und Finanzminister Klingbeil mit Ländervertretern.
9: Bei den Teilnehmern soll es sich nach Informationen von Table Briefings um die Ministerpräsidenten von Niedersachsen und Rheinland-Pfalz, Lies und Schnieder, gehandelt haben. Auch die Fraktionschefs der Koalition haben sich demnach schon ausgetauscht. Kanzler Merz und Wirtschaftsministerin Reiche sollen sich jetzt einig sein, die Mehrwertsteuer auf Benzin und Diesel von 19% auf 7% zu senken. Finanzminister Klingbeil von der SPD hatte zur Gegenfinanzierung für die Entlastung eine Übergewinnsteuer gefordert, mit der krisenbedingte Profite der Mineralölkonzerne abgeschöpft werden könnten. Ulrike Klein, Redaktion.
15: Kurz vor der Landtagswahl in Mecklenburg-Vorpommern hat die SPD von Ministerpräsidentin Schwesig in einer neuen Umfrage die AfD an der Spitze abgelöst. Die Sozialdemokraten kommen im ZDF-Politbarometer jetzt auf 37%, ein Plus von 3 Punkten zur letzten Befragung. Die AfD büßt dagegen 1 Punkt ein und landet bei 36%. Damit hat Schwesig beste Chancen, Regierungschefin zu bleiben. Auftaktpleite für Hoffenheim in der Fußball-Europa League. Bei Kreta gab es am Abend eine Niederlage, 0:2 der Endstand.
1: Das Schlagerradio-Wetter in Berlin und Brandenburg. Derzeit in Berlin-Neukölln 13 Grad, in Cottbus in der Niederlausitz auch 13 und in Küritz in der Küritzer Seenkette ebenfalls 13 Grad. Aktuell bewölkt, später ein Mix aus Wolken und kurzen Schauern mit Höchstwerten von 20 Grad. Morgen sieht's ähnlich aus, einzelne Schauer möglich bei maximal 22 Grad.
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0: In Berlin auf der 100 Richtung Norden Stau vor Schöneberg 6 Minuten und in Brandenburg A10 südlicher Ring Werder Potsdam 30 Minuten Zeitverlust. Achtung auch auf der 9 zwischen Potsdam und Belitz 11 Minuten Stau. Kommt gut an.
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0: Rein geht's in den Freitag, 4 Minuten nach 8 haben wir's.
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0: alter Modern Talking Hit, Lucky Guy, so heißt die Nummer. Jetzt hier bei uns auf Deutsch von Thomas Anders. Das hat er damals auch aufgenommen, weil er an den Schlager damals auch schon geglaubt hat. Hier ist Schlagerradio, wir haben es jetzt 10 Minuten nach 8.
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0: Alle Spielregeln auf schlagerradio.de, also wieder auf Andrea Berg achten. 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

0: Feuerherz mit ihrem ersten Mega-Hit. Verdammt guter Tag. Wir haben 16 Minuten nach 8. Dann geht's in einen Freitag. Jetzt gleich gibt's das Maxi-Wochenendwetter für den maximalen Spaß. Gucken wir mal, wie's Wetter wird, ob man sich warm anziehen muss oder auch beim Oktoberfest mal so rumlaufen kann. Es gibt ja nicht nur in München Oktoberfeste,
1: ja, sondern
0: hier
1: auch in der Region.
0: Überall, ne? Mhm. So, aber jetzt unsere Ernährungsmedizinerin Daniela Kilkowski. Schönen guten Morgen.
2: Guten Morgen.
1: Guten Morgen. Meine Tante, die aber kennt, Dieter Thomas Kuhn-Fan, hat aktuell Probleme, Verdacht auf Arthrose oder Arthritis. Ich habe nicht so richtig zugehört. Jedenfalls wollte ich dementsprechend mal nachfragen, gibt es denn da auch ernährungstechnisch irgendwas, was ich ihr jetzt tippsmäßig mal auf den Weg geben kann, was hilft?
2: Also die Arthrose selber ist erstmal ein Knorpel, der so ein bisschen porös ist, der keine glatte Oberfläche mehr hat, der ausgetrocknet ist, der sich verkleinert hat. Und die Arthritis ist sozusagen die Entzündung durch die Einrisse, ja, durch die mangelhafte Durchblutung des Knorpels. Und das ist auch das, was eben dann sehr schmerzhaft sein kann. Also bei der Arthrose muss man ebenfalls auch mal auf solche Sachen achten wie Harnsäure. Habe ich einen hohen Harnsäurespiegel, weil ich dazu neige oder weil ich mich auch falsch ernähre. Bei der Arthrose würde ich immer darauf achten, dass ich nicht zu viele verarbeitete Wurst- und Fleischwaren esse, dass ich mit dem Fleisch etwas vorsichtiger bin, lieber mehr Fisch esse, dass ich nicht jeden Tag Fleisch esse, dass ich die Milchprodukte, nicht diese ganz mageren Milchprodukte nehme, sondern eher ein bisschen fettreicher die Milchprodukte nehme, dass ich viel trinke, dass ich mich gut bewege und dass ich wirklich einen guten Stoffwechsel habe, der wirklich Fett verbrennt. Weil wenn ich einen Stoffwechsel habe, der nicht gut arbeitet und hauptsächlich die Eiweiße verbrennt im Körper und die Muskulatur, weil ich nicht ausreichend esse, weil ich zu unregelmäßig esse, dann kann das auch immer wieder zu diesen unangenehmen Arthritis-, Arthrose-Schüben führen.
0: Danke, Daniela, für die Tipps. Mehr Gesundheitstipps und auch fantastische Hinweise für deine Figur auf schlagerradio.de.

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14: 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Heute ist Freitag, es ist 8.30 Uhr.
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14: In Beskow wird auf der Ringstraße geblitzt. Achtung auf der A2 bei CESA und auf der A9 am Rasthof Fläming.
15: Am Am Sonntag sind die Augen auf die Wahlen in Berlin und Mecklenburg-Vorpommern gerichtet. Kurz vorher hat Ministerpräsidentin Schwesig für eine überraschende Wende gesorgt. Wie steht Ihre SPD denn jetzt da? Jerome in den Schlagerradio-Nachrichten.
16: Die SPD in Mecklenburg-Vorpommern steht nach einer neuen Umfrage plötzlich an der Spitze vor der AfD. 37% verzeichnet die Forschungsgruppe Wahlen fürs ZDF jetzt für die Sozialdemokraten. 3 Punkte mehr als bei der letzten Befragung. Die AfD verlor dagegen mit ihrem Ministerpräsidentenkandidaten Holm 1 Punkt auf 36%. Für Schwesig stehen die Chancen also gut, Regierungschefin in Schwerin zu bleiben. Auch in Berlin deutet sich weiterhin ein Kopf-an-Kopf-Rennen zwischen der Linken und der CDU an. Die Linke verlor zwar 1 Punkt, steht aber mit 22% noch an der Spitze. Die CDU kommt auf 20%, ebenfalls ein Minus von 1 Punkt. Dahinter folgt auch schon die AfD an Platz 3 mit 18%. Beide Wahlen gelten als wichtiger Stimmungstest für die Regierung von Bundeskanzler Merz.
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16: Der Fahrgastverband ProBahn kritisiert die Bahnbaustelle auf der Strecke Berlin-Hannover mit Auswirkungen vor allem für Pendler in Brandenburg. Der Verband fordert, die ab Oktober geplante Sanierung zu verschieben. Es drohten extreme Fahrzeitverlängerungen von bis zu 80 Minuten pro Richtung. Der Berliner U-Bahnhof Wittenbergplatz bleibt nach dem Brand gestern Nacht erstmal geschlossen. Die U2 kann deshalb laut BVG zunächst weiterhin nicht zwischen Bahnhof Zoo und Gleisdreieck fahren. Die U1 fährt gar nicht. Am frühen Morgen hat es auf der A10 am Dreieck Potsdam einen schweren Lkw-Unfall gegeben. Der südliche Berliner Ring musste deshalb vom Dreieck Potsdam Richtung Schönefelder Kreuz gesperrt werden. Der Lkw-Fahrer kam schwer verletzt mit einem Hubschrauber ins Krankenhaus. Die Eisbären Berlin haben in der deutschen Eishockeyliga einen erfolgreichen Auftakt hingelegt. Sie besiegten die Straubing Tigers mit 4:2.
15: Das Schlagerradio-Wetter in Berlin und Brandenburg. Aktuell bewölkt, später kommen noch einzelne Schauer dazu mit Temperaturen bis zu 20 Grad.
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14: Achtung auf den 100 in Berlin Richtung Norden zwischen Pritzedamm und Schöneberg 12 Minuten Stau und in Brandenburg A10 südliche Berliner Ring, Potsdam-Spreeau im Dreieck Potsdam-Sperrung, da ist ein LKW umgestürzt. Stau derzeit auf einer Umfahrungsstrecke von 50 Minuten, auf der A9 Berlitz-Potsdam auch 20 Minuten und Rückstau A10 auch auf dem westlichen Ring zwischen Großkreuz und Leest 14 Minuten. Kommt gut an!
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0: 48 Minuten.
1: Guten Morgen.
0: Hier ist Schlagerradio.
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0: Andrea Berg, das kann uns keiner nehmen. 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So, jetzt erstmal, wie wird's Wetter am Wochenende?
3: Das wollen wir wissen. Maxi Wochenendwetter.
0: Tja, Abby, jetzt bin ich neugierig.
1: Ja, bei uns in Berlin und Brandenburg wird's eher nass. Der Samstag ist noch relativ stark bewölkt und vergleichsweise trocken, mit Temperaturen von bis zu 22 Grad. Aber mit dem Regenschirm bewaffnet könnte man trotzdem entspannt zur Perleberg-Ballonfestival nach Perleberg fahren, mit Heißluftballons durch die Gegend fahren, Musik hören, Familienprogramm teilnehmen, all das ist möglich. In der Nacht bleibt es dann bei vielen Wolken erstmal trocken. Gegen morgen kommt dann auf jeden Fall noch Regen dazu mit Temperaturen von etwa 15 Grad. Der Sonntag wird dann ebenfalls grau in grau und verregnet. Zum Abend hin lockert es aber wieder auf und einzelne Schauer sind nur noch möglich, das mit Temperaturen von rund 20 Grad. Wer da noch Lust hat, was zu unternehmen, könnte zum Staunen und Schlemmen zur Domäne Dahlem fahren, denn dort ist Kartoffelfest angesagt. Also, Samstag noch einigermaßen okay, Sonntag lieber den Regenschirm einpacken.
0: Dankeschön, Emmy. Gleich gibt's für uns den neuen Hit von Unheilig meilenweit. Und wozu von Marina Marx, da geht's richtig rockig zur Sache mit One Night Stand bei Schlagerradio.

0: war der neue Hit vom Grafen Unheilig, meilenweit. Jetzt macht er wieder Pause, habe ich irgendwie mitbekommen, Amanda, ne?
1: Ach wirklich? Nö, das ist an mir vorbeigegangen.
0: Siehst du? Ich glaube schon. Der kommt wieder zurück und zack, ist er wieder weg. Aber hier gibt's ihn, ja? Kannst du machen, was du willst. Hier ist Schlagerradio, es ist 8.46 Uhr.
2: Es ist Sketch vor 9.
1: Und auch heute ist er bei uns zu Gast, der Andi. Schönen guten Morgen.
0: Guten Morgen.
3: Guten Morgen, ihr zwei. So, heute, lieber Norman, lädst du Emmy als deine neue Freundin zu uns nach Hause ein. Also ich bin dein kleiner Sohn und Emmy kommt heute das erste Mal zu Gast zu uns auf dem Bauernhof.
1: Oh, ja. Toll.
0: Aha, Bauer sucht Frau.
1: Ja. Yeah, hast du nicht noch Inka so? Bause geschrieben letzte
0: ja,
1: Woche?
0: Ja, genau.
3: Das ist so schnell geht das, ne? Und ihr kommt dann gleich zusammen rein und sagst du, Norman, so meine Liebe, herzlich willkommen, fühl dich wie zu Hause. Mhm. Und dann kommt auch schon der Andi. Ja, und dann sagst du, Emmy, hallo Andi, ich bin Emmy, hoffe, wir verstehen uns gut.
1: Ja.
3: Dann sage ich was und dann kommt Emmy, auf keinen Fall, denk doch mal an den Gestank.
0: Okay.
1: Aha.
0: Jetzt muss ich mich erstmal in die Rolle reinfinden.
1: Wusa.
0: So. So, meine Liebe.
1: Was denn? Den Bruch spontan.
0: Herzlich willkommen. Fühl dich wie zu Hause. Ah, da kommt auch schon mein Sohn, der Andi.
1: Ja, dann wenn du so tief sprichst, spreche ich jetzt so hoch. Hallo Andi, ich bin die Emmy. Ich hoffe, wir verstehen uns ganz wunderbar.
3: Wow. Ja, ganz bestimmt werden wir uns verstehen.
1: Super.
3: Übrigens, Papa, es ist ziemlich kalt draußen. Ich würde jetzt gerne mal unsere Tiere ins Haus holen.
1: Warte mal. Ins Haus? Also auf gar keinen Fall. Das, denk doch mal an den Gestank. Das stinkt doch. Also nee, bestialisch.
3: Ach, die Tiere, die werden sich da schon dran gewöhnen. Kein Problem.
1: Na, herzlichen Dank.

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0: In Potsdam Blitzer in der Breitestraße, in Berlin auf der Landsberger Allee und in Falkensee Blitzanhänger auf der Spandauer Straße.
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24: Ich bin Jerome Nussbaum.
1: Im Wahlkampf zur Berliner Abgeordnetenhauswahl hat es seit Anfang August mehrere hundert Straftaten gegeben. Das gehe aus einer Polizeistatistik hervor, meldet die ARD. Die meisten Straftaten richteten sich demnach gegen die AfD. In den allermeisten Fällen wurden Wahlplakate beschädigt. Es wurden aber auch insgesamt 39 Angriffe auf Parteimitglieder und Wahlkämpfer registriert. In etwa der Hälfte der Fälle traf es die AfD. Ein Video von einer brutalen Prügelattacke am Flughafen BER macht gerade die Runde. Einem 22-jährigen Mann und einem Begleiter war der Zugang zu einem Air Baltic-Flug nach Estland verweigert worden, weil sie zu spät zum Boarding gekommen waren. Der 22-Jährige schlug daraufhin am Gate auf einen Flughafenmitarbeiter ein. Die Polizei in Südbrandenburg ermittelt dazu. Weder Security noch die Bundespolizei sollen bei der Attacke schnell eingegriffen haben. Autofahrer erfahren möglicherweise noch heute, wie die Bundesregierung sie bei den Rekordspritpreisen entlasten will. Nach Medienberichten gab es am Abend dafür ein Treffen von Bundeskanzler Merz und Finanzminister Klingbeil mit Ländervertretern.
3: Bei den Teilnehmern soll es sich nach Informationen von Table Briefings um die Ministerpräsidenten von Niedersachsen und Rheinland-Pfalz, Lies und Schnieder, gehandelt haben. Auch die Fraktionschefs der Koalition haben sich demnach schon ausgetauscht. Kanzler Merz und Wirtschaftsministerin Reiche sollen sich jetzt einig sein, die Mehrwertsteuer auf Benzin und Diesel von 19% auf 7% zu senken. Finanzminister Klingbeil von der SPD hatte zur Gegenfinanzierung für die Entlastung eine Übergewinnsteuer gefordert, mit der krisenbedingte Profite der Mineralölkonzerne abgeschöpft werden könnten. Ulrike Klein, Redaktion.
1: Kurz vor der Landtagswahl in Mecklenburg-Vorpommern hat die SPD von Ministerpräsidentin Schwesig in einer neuen Umfrage die AfD an der Spitze abgelöst. Die Sozialdemokraten kommen im ZDF-Politbarometer jetzt auf 37%, ein Plus von 3 Punkten zur letzten Befragung. Die AfD büßt dagegen einen Punkt ein und landet bei 36%. Damit hat Schwesig beste Chancen, Regierungschefin zu bleiben. Auftaktpleite für Hoffenheim in der Fußball-Europa League. Bei Kreta gab es am Abend eine Niederlage, 0:2 der Endstand.
4: Das Schlagerradio-Wetter in Berlin und Brandenburg. Derzeit in Berlin-Reinickendorf 14 Grad, in Luckenwald im Fleming ebenfalls 14 Grad und in Lüchen in der Uckermark 13 Grad. Aktuell bewölkt, später ein Mix aus Wolken und kurzen Schauern mit Höchstwerten von 20 Grad. Morgen sieht's ähnlich aus, einzelne Schauer möglich bei maximal 22 Grad.
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5: Achtung auf den 100 in Berlin Richtung Norden zwischen Pritzedamm und Schöneberg 12 Minuten Stau und in Brandenburg A10 südliche Berliner Ring, Potsdam-Spreeau im Dreieck Potsdam-Sperrung, da ist ein LKW umgestürzt. Stau derzeit auf einer Umfahrungsstrecke von 50 Minuten, auf der A9 Berlitz-Potsdam auch 20 Minuten und Rückstau A10 auch auf dem westlichen Ring zwischen Großkreuz und Leest 14 Minuten. Kommt gut an!
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5: 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Norman hier, guten der neue Morgen. Schlagerradio Morgen ist 4:09.

0: 10 Minuten nach 9.
1: Guten Morgen.
0: Morgen hier Schlagerradio gleich mit Roland Kaiser. Alles, was du willst, eine absolut tolle Nummer. Und Christina Stürmer.
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1: Die kann dir keiner mehr nehmen, wenn du auf Andrea Berg mal wieder achtest mit, ja. Das kann uns keiner nehmen.
0: Hätten wir heute Morgen schon,
1: ja,
0: aber wir machen es heute einfach hier für dich.
2: Das kann uns keiner nehmen, das haben wir doch sowas.
0: So einen tollen Hit müssen wir einfach nochmal spielen in voller,
1: ja,
0: Länge. Und wenn der nochmal kommt, dann schick uns eine WhatsApp mit Schlagerradio und deinem Wohnort an die 08079 89 99.
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0: verlieren.
1: 18 Minuten nach 9, hier, der großartige Hit von Roland Kaiser. Wird echt schön, ne? Alles, was du willst. Was wollen wir? Wir wollen feiern. Es ist wieder soweit.
2: Ja, morgen 12 Uhr heißt es, zopft ist.
1: Oh, Oktoberfest in München. Zum 191. Mal findet es statt und auch ich war noch nicht einmal da.
2: Ich auch nicht. Nee, ich habe auch immer zu tun um die Zeit. Ich bin ja selbst immer mit der Band, sind wir immer unterwegs zu den Oktoberfesten.
1: Da wird Zeit, dass sie dich mal einladen in so ein Zelt.
2: Ja,
1: und
2: bitte
1: singen,
2: gerne, unbedingt.
1: Aber dann bist du gleich dein Auftrittsgeld los, weil Bierpreis ist beim Liter da, das ist die Mass,
2: ja.
1: Die kostet 15,61 Euro. Das ist auch wieder ein Tick teurer geworden. 15 Euro für so ein Liter Bier.
2: Riesenflation,
1: da kannst du ein Stück weiterfahren. Nach Tschechien, da kostet ein Liter Bier 2 Euro umgerechnet.
2: Ja, ja.
1: Das ist wirklich.
2: Wenn man auch mal überlegt, die haben damals angefangen mit 3,20 Euro für die Mass. Also da ist ja wirklich, das ist
1: das Das war vor 191 Ausgaben des Oktoberfestes wahrscheinlich, ja. Da ist also nichts hier mit. Und du hast versucht, dich anzuziehen, auch so ein Dirndl zu kaufen, ja?
2: Ich habe mich verletzt, ja.
1: Ja, erzähl doch mal.
2: Verwundet.
1: Was ist da passiert?
2: Das Problem ist, jedes Jahr gibt es ja auch neue Arten und Weisen von Dirndeln, wie die gebaut werden. Und so ist ja nicht einfach hier Kleid drüber und fertig, nein. Mittlerweile gibt es Dirndl mit einem Reißverschluss vorne.
1: Ach so, das ist die Hoffnung der Männer, dass er schnell aufspringt.
2: Wahrscheinlich.
1: Oder weil sie so blöd sind, diese Fädel daraus zu machen.
2: Ja, ich weiß auch nicht, das dauert auch alles. Ich habe keine Ahnung. Jedenfalls wollte ich diesen Reißverschluss zumachen. Und das Dirndl besteht aus zwei Stoffteilen und der obere Stoffteil war ein bisschen dicker. Dementsprechend hing da der Reißverschluss und ich wollte aber unbedingt, weil es so schön war, dieses Dirndl zumachen und habe mir diesen Reißverschluss viel zu tief in meinen Finger gerammt.
1: Es
2: und habe angefangen zu bluten.
1: Ein vollgeblutetes Dirndl, wenn Sie das erst mal jetzt sehen.
2: Kann ich gleich zum Halloween nochmal anziehen.
1: Ja, genau. Was man auf Oktoberfest machen darf und nicht, die Infos haben wir dann gleich später noch hier bei Schlagerradio für dich.
0: Ich

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1: Hier ist Schlagerradio am Freitagmorgen, 9.30 Uhr.
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1: Auf der A24 wird geblitzt bei Kremmen, in Großzieten auf dem Friedhofsweg und in Berlin-Köpenick Spindlersfelder Straße.
2: Am Sonntag sind die Augen auf die Wahlen in Berlin und Mecklenburg-Vorpommern gerichtet. Kurz vorher hat Ministerpräsidentin Schwesig für eine überraschende Wende gesorgt. Wie steht Ihre SPD denn jetzt da? Jerome in den Schlagerradio-Nachrichten.
3: Die SPD in Mecklenburg-Vorpommern steht nach einer neuen Umfrage plötzlich an der Spitze vor der AfD. 37% verzeichnet die Forschungsgruppe Wahlen fürs ZDF jetzt für die Sozialdemokraten. 3 Punkte mehr als bei der letzten Befragung. Die AfD verlor dagegen mit ihrem Ministerpräsidentenkandidaten Holm 1 Punkt auf 36%. Für Schwesig stehen die Chancen also gut, Regierungschefin in Schwerin zu bleiben. Auch in Berlin deutet sich weiterhin ein Kopf-an-Kopf-Rennen zwischen der Linken und der CDU an. Die Linke verlor zwar 1 Punkt, steht aber mit 22% noch an der Spitze. Die CDU kommt auf 20%, ebenfalls ein Minus von 1 Punkt. Dahinter folgt auch schon die AfD an Platz 3 mit 18%. Beide Wahlen gelten als wichtiger Stimmungstest für die Regierung von Bundeskanzler Merz.
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3: Der Fahrgastverband ProBahn kritisiert die Bahnbaustelle auf der Strecke Berlin-Hannover mit Auswirkungen vor allem für Pendler in Brandenburg. Der Verband fordert, die ab Oktober geplante Sanierung zu verschieben. Es drohten extreme Fahrzeitverlängerungen von bis zu 80 Minuten pro Richtung. Der Berliner U-Bahnhof Wittenbergplatz bleibt nach dem Brand gestern Nacht erstmal geschlossen. Die U2 kann deshalb laut BVG zunächst weiterhin nicht zwischen Bahnhof Zoo und Gleisdreieck fahren. Die U1 fährt gar nicht. Am frühen Morgen hat es auf der A10 am Dreieck Potsdam einen schweren LKW-Unfall gegeben. Der südliche Berliner Ring musste deshalb vom Dreieck Potsdam Richtung Schönefelder Kreuz gesperrt werden. Der LKW-Fahrer kam schwer verletzt mit einem Hubschrauber ins Krankenhaus. Die Eisbären Berlin haben in der deutschen Eishockeyliga einen erfolgreichen Auftakt hingelegt. Sie besiegten die Straubing Tigers mit 4:2.
2: Das Schlagerradio-Wetter in Berlin und Brandenburg. Aktuell bewölkt, später kommen noch einzelne Schauer dazu mit Temperaturen bis zu 20 Grad.
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1: Achtung auf den 100 in Berlin Richtung Norden zwischen Pritzedamm und Schöneberg, 12 Minuten Stau. Und in Brandenburg, A10 südliche Berliner Ring, Potsdam-Spreeau im Dreieck Potsdam-Sperrung. Da ist ein LKW umgestürzt. Stau derzeit auf einer Umfahrungsstrecke von 50 Minuten. Auf der A9 Berlitz-Potsdam auch 20 Minuten. Und Rückstau A10 auch auf dem westlichen Ring zwischen Großkreuz und Leest 14 Minuten. Kommt gut an!
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0: Aufstehen mit Emmy Norman und Helene Fischer. Die kommt gleich. Hier ist Schlagerradio. Schönen guten Morgen.
1: Morgen heißt es wieder Ozopft-Is. 12 Uhr geht's los.
0: Ja, Oktoberfest.
1: Ja.
0: Bianca hat uns ja gerade geschrieben, die war auch wie wir noch nie auf dem Oktoberfest. Sehr und gut. Findet die Preise einfach furchtbar und zu viele Menschen. Naja. Ich war ja einmal mal auf dem Oktoberfest, sagt uns Bescheid.
1: Ja, bitte unbedingt.
0: 08079 89 99. Und damit da nichts schief geht, haben wir jetzt das, was ihr tun müsst und nicht tun dürft beim Oktoberfest. Ich bin ja neugierig, wenn man da bei diesen teuren Preisen, ne?
1: Wir fangen mal mit dem Negativen an, also was man nicht tun sollte. Mhm. Passt bei den Preisen auch ganz gut. Eine Mass-Echsen wird nicht empfohlen, weil wenn das Zeltpersonal das mitkriegt, kann man ganz schnell mal rausfliegen.
0: So eine Masse ist übrigens nur ein Liter, ne? Ich habe mir mehr vorgestellt für den Preis.
1: Ja. Aber man muss mal auch dazu sagen, ich habe immer das Gefühl, Oktoberfest-Bier ist hochprozentiger. Also das ist jetzt so nur so ein Gefühl von mir. Ich habe auf jeden Fall immer schneller einen Sitz.
0: Weil du viel lange aufs Essen warten musst, weil so ein Hähnchen auch schon mal 30 Euro kostet.
1: Das kann auch sein, ja.
0: Dementsprechend Punkt 2, was darf man noch nicht machen?
1: Auf den Tischen tanzen, auch keine gute Idee. Auf den Bänken sehr gerne.
0: Sehe ich sehr oft, ja.
1: Aber nicht auf den Tischen. Das kann halt auch gefährlich werden, ne? Weil wenn man da einmal einen Schritt zu weit geht, dann haben wir mal eben den ganzen Tisch abgeräumt mit den teuren Bieren und was weiß ich, was es da nicht alles gibt.
0: Oh,
1: gute Nacht, ja. Mit dem E-Scooter sollte man auch nicht zur Wiesn fahren.
0: Gut, habe ich auch nicht vorgehabt.
1: Da ist eine Sperrzone. Kinderwagen darf man auch nicht mitnehmen. Ab 18 Uhr ist dann auch zu voll und auch gefährlich. Also auch würde ich auch generell lassen. Mhm. Ja, und das Einzige, was da konsumiert werden darf, ist Alkohol. Also Cannabis ist auch nicht erlaubt auf den Wiesn.
0: Normale Zigarette auch nicht?
1: Doch, ich glaube das schon. Da muss man aufpassen, dass man wirklich aufpassen, dass man den Nachbarn nicht das Dirndl anzündet, wenn man da ganz locker leger steht.
0: So, und was muss man tun, wenn man auf diesem Oktoberfest ist?
1: Wie gesagt, auf Bänken tanzen quasi gehört dazu, auch bei den ganzen Songs, die da laufen.
0: Aber nicht auf den Tischen.
1: Kostenloses Wasserzapfen ist in diesem Jahr an 10 kostenlosen Trinkwasserbrunnen möglich. Ja, damit man da nicht hacketutendicht von der Bierbank fällt.
0: Dann nehme ich mir mein Brausepulver mit. So, dann mache ich mir mein Ding selbst, du.
1: Ja, kleine Taschen sollte man mitnehmen, ähnlich wie bei Konzerten. Maximal 3 Liter dürfen da reinpassen. Also jetzt nicht mit Bier füllen, bitte nicht. Aber ich meine mal so vom Volumen her. Und morgen bleibt es auch bis 12 Uhr erstmal alkoholfrei, weil da der Bürgermeister erstmal den ersten Anstich machen muss. Und bargeldlos zahlen kann man an vielen Ständen schon, aber gerade bei den Fahrgeschäften muss man natürlich ein bisschen aufpassen.
0: Okay, da wissen wir, was ihr tun müsst. Viel Spaß beim Oktoberfest, wenn ihr Lust habt, vorbeizuschauen.
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0: Wir nehmen hier der neue Schlagerradio Morgen. Aufgepasst bei Andi kann jederzeit Andrea Berg. Das kann uns keiner nehmen kommen. Was heißt das?
1: Kommt mir bekannt vor. Sind 250.000 Euro Schlager schon wieder.
0: Ja, wir hatten ihn heute Morgen schon. Mal sehen, jederzeit kann er ja wieder auftauchen. Außerdem hat Andi tolle Musik dabei von Clowns und Helden. Ich liebe dich. Oder auch Udo Jürgens. Bleibt dran. Wir wünschen euch erstmal ein schönes Wochenende.
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9: Am Heringdamm wird geblitzt in der 30er-Zone, außerdem in der Manteuffelstraße in der 50er in Berlin. Und wir haben noch einen Blitzer, wenn ihr gerade unterwegs seid, in Potsdam, und zwar Stahnsdorfer Straße, dort in der 30er.
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10: Ich bin Jerome Nussbaum. Bei den Wahlen in Berlin und auch Mecklenburg-Vorpommern kommt es am Sonntag voraussichtlich zu Kopf-an-Kopf-Rennen. In Berlin liegt die Linke knapp vor der CDU.
11: Die Linke verlor zwar einen Punkt, behauptet aber laut der Forschungsgruppe Wahlen ihren Spitzenplatz mit jetzt 22%. Die CDU liegt 2 Punkte dahinter bei 20%. Sie hat ebenfalls einen Punkt eingebüßt. Dahinter folgt auch schon die AfD an Platz 3 mit 18%. In Mecklenburg-Vorpommern hat die Partei derweil an Zustimmung verloren. Sie liegt nur noch an zweiter Stelle mit 36% und damit einen Punkt hinter der SPD von Ministerpräsidentin Schwesig. Sie konnte gleich 3 Punkte zur letzten Befragung dazu gewinnen. Beide Wahlen gelten als wichtiger Stimmungstest für die Regierung von Bundeskanzler Merz. Ulrike Klein, Redaktion.
10: Nach seiner Festnahme in Eberswalde sitzt ein mutmaßlicher IS-Anhänger in Untersuchungshaft. Es handelt sich laut Bundesanwaltschaft um einen irakischen Staatsbürger, der Anschläge in Deutschland geplant haben soll. Im vergangenen Jahr hatte er demnach schon eine Kirche in Bremen ausgekundschaftet und sich eine Waffe besorgt. Zusätzlich soll er einen Komplizen angeworben haben. Um wen es sich da handelt, ist noch nicht bekannt. Das russische Generalkonsulat in Bonn wird heute geschlossen. Die Bundesregierung hatte mit der entsprechenden Anordnung auf den gescheiterten Drohnenanschlag am Leipziger Flughafen reagiert. Russische Kräfte werden als Drahtzieher vermutet. Um die Mitarbeiter außer Landes zu bringen, hat Moskau eigens ein Flugzeug nach Deutschland geschickt. Mit dem Wegfall des Konsulats verlieren russische Staatsbürger aus der Region die Möglichkeit, an der laufenden Parlamentswahl in ihrem Heimatland teilzunehmen. Die von der Bundesregierung geplante Spritpreisentlastung könnte bis zu 25 Cent pro Liter Benzin oder Diesel betragen. Die Summe nannte CDU-Generalsekretärin Hoppermann. Dem ZDF sagte sie, dass die Regelung Anfang Oktober kommen werde. Aber erst müsse man noch mit den Bundesländern über den richtigen Weg sprechen. Der von SPD-Finanzminister Klingbeil geforderten Übergewinnsteuer für die Mineralölkonzerne erteilte sie eine Absage. So eine Steuer bringe keinen Cent Entlastung, so Hoppermann. Nach ihren Berechnungen würden Benzin und Diesel aber immer noch mehr als 2 Euro pro Liter kosten.
9: Das Schlagerradio-Wetter in Berlin-Brandenburg. Wir haben in Berlin-Zehlendorf 16, in Berleberg in der Prignitz 17 und in Prenzlau in der Uckermark 18 Grad. Heute ist wechselnd bis stark bewölkt. Es kann am Nachmittag immer mal wieder auch zu Schauern kommen. Die Höchstwerte erreichen 20 Grad. Morgen bleibt es wechselnd bis stark bewölkt und es fällt örtlich wieder etwas Regen. Die Höchstwerte auch da bei etwa 22 Grad.
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9: Hallo auf die Straße, liebe Autofahrer. 9:02 ist es. Aktuell gibt es Stau in Berlin auf der A100 zwischen Gradestraße und Schöneberg. Hier 9 Minuten Verzögerung. Und in Brandenburg Stau auf der A10 zwischen Werder und Potsdam. 43 Minuten hier. Nochmal die A10 zwischen Werder und Leest. Da haben wir 20 Minuten. Und auf der A9 zwischen Potsdam und Belitz-Haltstätten. Da sind wir bei 8 Minuten. Kommt bitte überall gut und sicher an.
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9: Kurz nach 10, tollen Start in den Vormittag wünsche ich. Andi Schmidt ist hier. Hi.

0: Schlagerradio ist hier, schönen Vormittag. Achtet auf unseren 250.000 Euro Schlager von Andrea Berg. Das kann uns keiner nehmen, kann jederzeit soweit sein. Ganz schnelle WhatsApp schicken dann an die 08079 89 99, Stichwort Schlagerradio und euren Wohnort.
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0: Ups, was war das denn gerade für ein Titel? Von Andrea Berg hier bei Schlagerradio am heutigen Freitagvormittag. Gleich muss ich dann, glaube ich, mal telefonieren.
1: Die gute Geschichte.
0: 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Wer nämlich im Netz sein Alter nachweisen will, der gibt über die App nur noch genau diese eine Info frei. Name und Adresse bleiben geschützt. Unsere Daten gehören schließlich euch. Ein rundum gelungenes Upgrade für mehr Freiheit und weniger Papierkram im Alltag. Daumen hoch dafür.

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1: Aktueller Blitzer in Berlin und zwar Mehringdamm in der 30er-Zone wird geblitzt und Rhein-Baben-Allee ebenfalls in der 30er. Und in Potsdam gibt es einen Blitzer in der Geschwister-Scholl-Straße, dort bei 30.
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2: Ich bin Jerome Nussbaum. Der U-Bahn-Verkehr am Bahnhof Wittenbergplatz in Berlin wird schneller wieder aufgenommen als gedacht. Nach einem Brand in einem Schaltraum rollen die Linien U1, 2 und 3 wieder an. Die U1 wurde nach dem Feuer komplett aus dem Netz genommen. Die U2 und U3 wurden abschnittsweise unterbrochen. Der Fahrgastverband Pro Bahn fordert, die geplante Streckensanierung zwischen Berlin und Hannover zu verschieben. Besonders betroffen wären Pendler im Nordwesten Brandenburgs. Durch die Sperrung drohten ihnen pro Richtung bis zu 80 Minuten längere Fahrzeiten, heißt es. Besonders die Berliner Vororte wären 14 Monate fast völlig abgekoppelt. Laut Pro Bahn solle eine parallele Ausweichstrecke fertig elektrifiziert und die Hauptstrecke erst danach gesperrt werden. Die Polizei in Mecklenburg-Vorpommern vermutet eine vermisste 14-Jährige aus Güstrow im Raum Berlin. Von dem Mädchen fehlt seit dem 9. September jede Spur. Die Ermittler haben ein Foto veröffentlicht und hoffen auf Hinweise zum Aufenthaltsort des Mädchens. Ein Video von einer brutalen Prügelattacke am Flughafen BER macht gerade die Runde. Einem 22-jährigen Mann und einem Begleiter war der Zugang zu einem Air-Baltic-Flug nach Estland verweigert worden, weil sie zu spät zum Boarding gekommen waren. Der 22-Jährige schlug daraufhin am Gate auf einen Flughafenmitarbeiter ein. Die Polizei in Südbrandenburg ermittelt dazu. Weder Security noch die Bundespolizei sollen bei der Attacke schnell eingegriffen haben.
1: Das Schlagradio-Wetter in Berlin-Brandenburg. Heute ist wechselnd bis stark bewölkt. Zum Nachmittag kann es immer mal wieder zu ein paar Schauern kommen. Die Höchstwerte heute bei 20 Grad.
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1: 2 Minuten nach 10:30 verläuft die Straße, liebe Autofahrer. Stau in Berlin momentan auf der 100 zwischen Oberlandstraße und Schöneberg. Hier bitte 6 Minuten mehr Zeit einplanen. In Brandenburg Stau auf der A10 zwischen Werder und Potsdam. 43 Minuten hier und auf der A9 zwischen Potsdam und Beelitz-Haltstätten. Da sind wir momentan bei 6 Minuten. Kommt bitte überall gut und sicher an.
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0: Sonne auf der Haut. Juliane Werding hier bei Schlagerradio.
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0: Am Telefon habe ich jetzt die Anke. Hallo Anke, hier ist der Andi von Schlagerradio.
3: Ah, wie cool.
0: Ja. Anke, du hast gerade uns eine WhatsApp geschrieben.
3: Ja.
0: Ja, was hast du denn gehört gerade?
3: Ja. Oh, ich bin keine Ahnung. Ich bin gerade so durch den Wind.
0: Das macht überhaupt nichts. Ist alles gut. Ja? Du gewinnst nämlich jetzt einfach mal so 50 Euro. Ist das okay?
3: Yippie! Ja, sehr gut!
0: Und das Wichtigste ist ja eigentlich, du bist für das große 250.000 Euro Finale am 31. Oktober im Park Inn am Alex in Berlin qualifiziert.
3: Oh ja, oh ja, oh ja.
0: Das heißt, du kannst richtig viel Geld gewinnen. Ja, dort hast du nämlich dann drei Chancen, einen fünfstelligen Code in den Tresor einzugeben. Ist dein Code richtig, gewinnst du mal locker mal eine Viertelmillion. Ja? Ist okay?
3: Ich glaube, da will man noch gar nicht drüber nachdenken.
0: Nee. Ja? Aber wenn man mal drüber nachdenken würde, ne, gesetzt den Fall, was würdest du dir denn davon kaufen wollen? Gibt es denn irgendwas, was du schon immer haben wolltest?
3: Ein kleines Häuschen. Den Wunsch haben viele.
0: Ja.
3: Ja.
0: Aber das kann man sich für 250.000 Euro vielleicht auch schon gönnen. Ne?
3: Es soll ja klein sein, soll ja jetzt nicht groß sein. Ja. Weil umso größer, umso mehr muss man ja putzen und sowas alles. Also von daher würde ein kleines schon ausreichen.
0: Das stimmt auch wieder, da hast du auch wieder recht. Anke, ich gratuliere dir recht herzlich. 50 Euro gehören dir und ich drücke dir die Daumen dann fürs große Finale am 31. Oktober, ja?
3: Dankeschön.
0: Mach's gut, liebe Anke. Schönes Wochenende.
3: Ebenso, danke. Tschüss.
0: Sollen wir machen mit dem gleichen Schlager weiter? Es geht nämlich weiter um Andrea Berg.

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1: Matthias Reim hier bei Schlagerradio. Gleich gibt's Nena aus der Neuen Deutschen Welle für euch. Kommender Sonntag, da wird bei uns ja in Berlin hier das Abgeordnetenhaus gewählt. Es wird also sehr spannend wieder werden. Und damit ihr euch nochmal ein Bild von den Kandidaten machen könnt, könnt ihr heute nochmal um 18 Uhr einschalten. Die letzte Ausgabe unseres Wahlspezials mit unserer Politikchefin Petra Schwarz. Sie hat nochmal Spitzenkandidaten der Parteien im Studio. Und am Sonntag dann nach der Wahl um 18 Uhr gibt es hier das Wahlspezial mit Ergebnissen, Analysen und Meinungen bei Schlagerradio. Hör auf dein Herz.

0: Hey, hier ist Schlagerradio. Schönen Vormittag euch. Gleich haben wir die Schlagerradio-Experten und mit denen sprechen wir mal heute, wie wichtig denn Freundschaft auch für die Gesundheit sein kann. Ne? Das machen wir gleich in knappen 20 Minuten. Jetzt gleich richtig coole Musik nach den Nachrichten, unter anderem von Team 5.
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0: Fuß vom Gas in der Straße Alt-Friedrichsfelde in der 50er-Zone wird momentan geblitzt. Dann in der Rhein-Baben-Allee in der 30er in Berlin. Und wir haben noch einen Blitzer in Teltow. Dort in der Lichterfelder Allee ebenfalls in der 30er-Zone.
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18: Ich bin Jerome Nussbaum. Bei den Wahlen in Berlin und auch Mecklenburg-Vorpommern kommt es am Sonntag voraussichtlich zu Kopf-an-Kopf-Rennen. In Berlin liegt die Linke knapp vor der CDU.
19: Die Linke verlor zwar einen Punkt, behauptet aber laut der Forschungsgruppe Wahlen ihren Spitzenplatz mit jetzt 22%. Die CDU liegt 2 Punkte dahinter bei 20%. Sie hat ebenfalls einen Punkt eingebüßt. Dahinter folgt auch schon die AfD an Platz 3 mit 18%. In Mecklenburg-Vorpommern hat die Partei derweil an Zustimmung verloren. Sie liegt nur noch an zweiter Stelle mit 36% und damit einen Punkt hinter der SPD von Ministerpräsidentin Schwesig. Sie konnte gleich 3 Punkte zur letzten Befragung dazu zu gewinnen. Beide Wahlen gelten als wichtiger Stimmungstest für die Regierung von Bundeskanzler Merz. Ulrike Klein, Redaktion.
18: Nach seiner Festnahme in Eberswalde sitzt ein mutmaßlicher IS-Anhänger in Untersuchungshaft. Es handelt sich laut Bundesanwaltschaft um einen irakischen Staatsbürger, der Anschläge in Deutschland geplant haben soll. Im vergangenen Jahr hatte er demnach schon eine Kirche in Bremen ausgekundschaftet und sich eine Waffe besorgt. Zusätzlich soll er einen Komplizen angeworben haben. Um wen es sich da handelt, ist noch nicht bekannt. Das russische Generalkonsulat in Bonn wird heute geschlossen. Die Bundesregierung hatte mit der entsprechenden Anordnung auf den gescheiterten Drohnenanschlag am Leipziger Flughafen reagiert. Russische Kräfte werden als Drahtzieher vermutet. Um die Mitarbeiter außer Landes zu bringen, hat Moskau eigens ein Flugzeug nach Deutschland geschickt. Mit dem Wegfall des Konsulats verlieren russische Staatsbürger aus der Region die Möglichkeit, an der laufenden Parlamentswahl in ihrem Heimatland teilzunehmen. Die von der Bundesregierung geplante Spritpreisentlastung könnte bis zu 25 Cent pro Liter Benzin oder Diesel betragen. Die Summe nannte CDU-Generalsekretärin Hoppermann. Dem ZDF sagte sie, dass die Regelung Anfang Oktober kommen werde. Aber erst müsse man noch mit den Bundesländern über den richtigen Weg sprechen. Der von SPD-Finanzminister Klingbeil geforderten Übergewinnsteuer für die Mineralölkonzerne erteilte sie eine Absage. So eine Steuer bringe keinen Cent Entlastung, so Hoppermann. Nach ihren Berechnungen würden Benzin und Diesel aber immer noch mehr als 2 Euro pro Liter kosten.
0: Das Schlagerradio-Wetter in Berlin-Brandenburg. Wir haben in Berlin-Zehlendorf 16, in Berleberg in der Prignitz 17 und in Prenzlau in der Uckermark 18 Grad. Heute ist wechselnd bis stark bewölkt. Es kann am Nachmittag immer mal wieder auch zu Schauern kommen. Die Höchstwerte erreichen 20 Grad. Morgen bleibt es wechselnd bis stark bewölkt und es fällt örtlich wieder etwas Regen. Die Höchstwerte auch da bei etwa 22 Grad.
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0: Es ist 3:50 verläuft die Straße, liebe Autofahrer. Aktuell in Berlin keine größeren Staus, über 5 Minuten. Aber in Brandenburg, da klemmt es auf der A10 zwischen Werder und Potsdam. 48 Minuten hier auf der A10 zwischen Großkreuz und Leest 25 Minuten. Und auf der A9 zwischen Potsdam und Beelitz-Haltstätten in beide Richtungen 7 Minuten Verzögerung. Kommt bitte gut an.
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0: Ich wünsche einen schönen Freitagvormittag. Wir haben es kurz nach 11, jetzt mit Team 5. Kommt zurück zu mir. Andi Schmidt ist hier. Hi.

Das war eine Nummer 1 aus Amerika. Jawohl, Falco und Rock Me Amadeus hat es damals in die USA geschafft. Hier ist Schlagerradio. Gleich gibt's unsere Schlagerradio-Experten hier für Berlin-Brandenburg. Vorher noch Musik von Thomas Anders und ich habe noch Kerstin Ott für euch.

0: Hier Schlagerradio, grüßt euch. Gleich geht's in die neue deutsche Welle mit Hubert K. und Rosemarie.
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0: Freunde sind nicht nur gesund für unsere Seele, sondern auch für unseren Körper. Eine große internationale Studie mit mehr als 200.000 Menschen aus 22 Ländern zeigt, wer mit seinen Freundschaften und sozialen Beziehungen zufrieden ist, fühlt sich psychisch und körperlich gesünder. Unsere Kollegin Jana Richter weiß warum.
2: Ja, gute Freundschaften sind viel mehr als gemeinsame Unternehmungen und nette Gespräche. Sie geben uns Rückhalt, Nähe und auch eben das Gefühl, nicht allein zu sein. Und das kann sich dann positiv auf unser gesamtes Wohlbefinden auswirken. Dabei kommt es auch nicht darauf an, möglichst viele Freunde zu haben. Entscheidend ist einfach, wie zufrieden wir mit unseren Beziehungen sind.
0: Dankeschön, liebe Johanna. Und wir haben jetzt mal drei Tipps für euch, wie ihr eure Freunde besser in den Alltag einbauen könnt. Einmal, nehmt euch doch mal jeden Tag eine Minute und schreibt einer Person, die euch wichtig ist. Einfach nur, wie geht's dir? Treffen, das heißt also nicht nur darauf warten, dass es sich irgendwann mal ergibt, einen regelmäßigen Kaffee, Spaziergang oder Telefonabend im Kalender eintragen. Und Qualität statt Quantität, ihr müsst nicht 10 Leute treffen, lieber Zeit mit einem Menschen verbringen, bei dem ihr euch wirklich wohlfühlt und oft

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9: Am Heringdamm wird geblitzt in der 30er-Zone, außerdem in der Manteuffelstraße, in der 50er in Berlin und wir haben noch einen Blitzer, wenn ihr gerade unterwegs seid, in Potsdam und zwar Stahnsdorfer Straße, dort in der 30er.
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10: Ich bin Jerome Nussbaum. Der U-Bahn-Verkehr am Bahnhof Wittenbergplatz in Berlin wird schneller wieder aufgenommen als gedacht. Nach einem Brand in einem Schaltraum rollen die Linien U1, 2 und 3 wieder an. Die U1 wurde nach dem Feuer komplett aus dem Netz genommen. Die U2 und U3 wurden abschnittsweise unterbrochen. Der Fahrgastverband Pro Bahn fordert, die geplante Streckensanierung zwischen Berlin und Hannover zu verschieben. Besonders betroffen wären Pendler im Nordwesten Brandenburgs. Durch die Sperrung drohten ihnen pro Richtung bis zu 80 Minuten längere Fahrzeiten, heißt es. Besonders die Berliner Vororte wären 14 Monate fast völlig abgekoppelt. Laut Pro Bahn soll eine parallele Ausweichstrecke fertig elektrifiziert und die Hauptstrecke erst danach gesperrt werden. Die Polizei in Mecklenburg-Vorpommern vermutet eine vermisste 14-Jährige aus Güstrow im Raum Berlin. Von dem Mädchen fehlt seit dem 9. September jede Spur. Die Ermittler haben ein Foto veröffentlicht und hoffen auf Hinweise zum Aufenthaltsort des Mädchens. Ein Video von einer brutalen Prügelattacke am Flughafen BER macht gerade die Runde. Einem 22-jährigen Mann und einem Begleiter war der Zugang zu einem Air Baltic-Flug nach Estland verweigert worden, weil sie zu spät zum Boarding gekommen waren. Der 22-Jährige schlug daraufhin am Gate auf einen Flughafenmitarbeiter ein. Die Polizei in Südbrandenburg ermittelt dazu. Weder Security noch die Bundespolizei sollen bei der Attacke schnell eingegriffen haben.
9: Das Schlagradio Wetter in Berlin-Brandenburg. Heute ist wechselnd bis stark bewölkt. Zum Nachmittag kann es immer mal wieder zu ein paar Schauern kommen. Die Höchstwerte heute bei 20 Grad.
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9: 11:52 Hallo auf die Straße, liebe Autofahrer. Aktuell gibt es Stau in Berlin auf der 100 zwischen Oberlandstraße und Schöneberg. 8 Minuten hier in Brandenburg. Auf der A10 zwischen Werder und Potsdam 53 Minuten. Auf der A10 zwischen Großkreuz und Leest 34. Und auf der A9 zwischen Potsdam und Spedizheilstätten 13 Minuten. Kommt bitte gut an.
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0: Hier Schlagerradio, schönen Freitagvormittag.
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0: Hier. Schönen Mittag gleich und natürlich viel Spaß in unserer Mittagspausenparty. Darf wieder mitgesungen und mitgetanzt werden. Bernhard Brink zum Beispiel ist mit am Start. Andrea Berg, die Münchner Freiheit und viele mehr. Da könnt euch die Mittagspause richtig gut gehen lassen.
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0: In Schlindow ist aktuell ein Blitzer gemeldet worden, in der Hauptstraße, dort in der 50er-Zone. Dann gibt es noch einen Blitzer in Alt-Friedrichsfelde, dort in der 50er-Zone und noch einer in der Dönhoffstraße in Karlshorst, dort in der 30er-Zone.
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13: Ich bin Jerome Nussbaum. Der U-Bahn-Verkehr am Bahnhof Wittenbergplatz in Berlin wird schneller wieder aufgenommen als gedacht. Nach einem Brand in einem Schaltraum gestern Nacht rollen die Linien U1, 2 und 3 wieder an. Die U1 war nach dem Feuer komplett aus dem Netz genommen worden. Die U2 und U3 wurden abschnittsweise unterbrochen. Stattdessen wurden Ersatzbusse eingesetzt. Der Fahrgastverband Pro Bahn fordert, die geplante Streckensanierung zwischen Berlin und Hannover zu verschieben. Besonders betroffen wären unter anderem Pendler in Brandenburg in den Vororten von Berlin. Sie wären 14 Monate fast völlig abgekoppelt, heißt es. Durch die Sperrung drohten Pendlern zudem pro Richtung bis zu 80 Minuten längere Fahrzeiten. Laut Pro Bahn solle eine parallele Ausweichstrecke fertig elektrifiziert und die Hauptstrecke erst danach gesperrt werden. Autofahrer erfahren möglicherweise noch heute, wie die Bundesregierung sie bei den Rekordspritpreisen entlasten will. Nach Medienberichten gab es am Abend dafür ein Treffen von Bundeskanzler Merz und Finanzminister Klingbeil mit Ländervertretern. Die Rede ist bei der CDU von bis zu 25 Cent Entlastung pro Liter Benzin oder Diesel.
14: Bei den Teilnehmern soll es sich nach Informationen von Table Briefings um die Ministerpräsidenten von Niedersachsen und Rheinland-Pfalz, Lies und Schnieder, gehandelt haben. Auch die Fraktionschefs der Koalition haben sich demnach schon ausgetauscht. Kanzler Merz und Wirtschaftsministerin Reiche sollen sich jetzt einig sein, die Mehrwertsteuer auf Benzin und Diesel von 19 auf 7% zu senken. Finanzminister Klingbeil von der SPD hatte zur Gegenfinanzierung für die Entlastung eine Übergewinnsteuer gefordert, mit der krisenbedingte Profite der Mineralölkonzerne abgeschöpft werden könnten. Ulrike Klein, Redaktion.
13: Die Linke in Thüringen lehnt Neuwahlen im Freistaat ab. Fraktionschef Schaft nannte die Forderung der AfD-Fraktion, ein weiteres Spiel, um Chaos im Landtag zu stiften. Das Parlament wäre damit über Monate gelähmt, sagte er der ARD. Es sei die Aufgabe der demokratischen Fraktionen, Lösungen zu finden. Derzeit habe die Regierungskoalition keine Mehrheit, deshalb sehe sich die Linke als Ansprechpartner, so Schaft. Am 7. Oktober stimmt der Landtag in Erfurt auf AfD-Antrag darüber ab, sich selbst aufzulösen. Fraktionschef Höcke begründet das mit der Plagiat Affäre von Ministerpräsident Vogt.
0: Das Schlagradio Wetter in Berlin-Brandenburg. Wir haben in Berlin-Köpenick 18 Grad, in Seelow im Oderbruch, da sind es 18, und in Treuenbrietzen im Hohen Fleming, da haben wir 19 Grad. Heute Nachmittag, da gibt es die letzten Regenschauer, die ziehen dann am Abend auch ab, das Ganze bei 20 Grad. Morgen ist es dann wolkig, bis stark bewölkt und vor allem im Norden fällt zeitweise etwas Regen. Die Höchstwerte erreichen 20 bis 23 Grad.
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0: 3 nach 12, hallo auf die Straße, liebe Autofahrer. Es gibt Stau in Berlin momentan auf der A100 zwischen Gradestraße und Schöneberg. 8 Minuten Verzögerung hier. Und in Brandenburg, da gibt es ebenfalls Stau auf der A10 zwischen Werder und Potsdam. 59 Minuten hier auf der A10 zwischen Großkreuz und Lees, 23. Und auf der A9 zwischen Potsdam und Beelitz-Heilstätten, da sind 9 Minuten. Kommt bitte gut an.
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0: Hinein in die Mittagspausenparty heute am Freitag. Andi Schmidt ist hier.
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6: Wart ihr so schnell in Berlin? Momentan am Mehringdamm in der 30er-Zone wird geblitzt. In der Silbersteinstraße in der 30er steht ebenfalls ein Blitzer. Und in Potsdam wird im Kurfürstenstraße in der 30er-Zone geblitzt.
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7: Ich bin Jerome Nussbaum. Wahlkampf-Endspurt in Berlin. Zwei Tage vor der Abgeordnetenhauswahl gibt es bei der Linken, der SPD, den Grünen und auch beim BSW heute letzte Kundgebungen. Die linke Spitzenkandidatin Ehralp erwartet dazu am Neptunbrunnen am Alexanderplatz auch den früheren Fraktionschef Gysin. Die SPD versammelt ihre Anhänger auf dem Stuttgarter Platz in Charlottenburg. Neben dem Spitzenkandidaten Krach ist dort auch der frühere regierende Bürgermeister Wowereit dabei. Nach seiner Festnahme in Eberswalde sitzt ein mutmaßlicher IS-Anhänger in Untersuchungshaft. Es handelt sich laut Bundesanwaltschaft um einen irakischen Staatsbürger, der Anschläge in Deutschland geplant haben soll. Im vergangenen Jahr hatte er demnach schon eine Kirche in Bremen ausgekundschaftet und sich eine Waffe besorgt. Zusätzlich soll er einen Komplizen angeworben haben. Um wen es sich da handelt, ist noch nicht bekannt. Im Wahlkampf zur Berliner Abgeordnetenhauswahl hat es seit Anfang August mehrere hundert Straftaten gegeben. Das gehe aus einer Polizeistatistik hervor, meldet die ARD. Die meisten Straftaten richteten sich demnach gegen die AfD. In den allermeisten Fällen wurden Wahlplakate beschädigt. Es wurden aber auch insgesamt 39 Angriffe auf Parteimitglieder und Wahlkämpfer registriert. In etwa der Hälfte der Fälle traf es die AfD. Auf Antrag der BSW-Fraktion debattiert Brandenburgs Landtag heute über den Erhalt der Geburtskliniken im Land. Von den 25 Stationen, die es vor 5 Jahren noch in Brandenburg gab, werden zum Jahresende voraussichtlich nur noch 17 übrig sein. Das BSW fordert von der Landesregierung, weitere Schließungen zu verhindern. Es geht heute außerdem um ein Handyverbot an den Schulen.
6: Das Schlagradio-Wetter in Berlin-Brandenburg. Heute ist wechselnd bis stark bewölkt. Zum Nachmittag kann es immer mal wieder zu ein paar Schauern kommen. Die Höchstwerte heute bei 20 Grad.
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6: 3 Minuten nach 12:30. Hallo auf die Straße, liebe Autofahrer. Gibt Stau aktuell in Brandenburg und zwar auf der A10 zwischen Großkreuz und Potsdam. Bitte mal eine Stunde mehr Zeit einplanen. Auf der A10 zwischen Werder und Lestens 29 Minuten und auf der A2 zwischen Lenin und Werder 16 Minuten. Kommt bitte gut an.
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Hier Schlagerradio, habt einen schönen Freitag und aufgepasst, liebe Schlagerfans. Morgen am Samstag gibt es ein echtes Highlight für euch. Nicole feiert nämlich ihr unglaubliches 45-jährige Bühnenjubiläum und bringt ihre Tour Meine Schätze nach Berlin. Ab in den Ernst-Reuter-Saal im Rathaus Reinickendorf. Da warten nämlich all ihre großen Hits aus 4 Jahrzehnten auf euch. Ein Klassiker Mitsingabend, den ihr garantiert nicht verpassen wollt. Habt ihr am Wochenende Lust auf Schleppen, Stöbern und frische Herbstluft mit der ganzen Familie? Dann ab zum traditionellen Kartoffelfest auf die Domäne Dahlem. Samstag und Sonntag dreht sich dort wirklich alles um die tolle Knolle. Von urigen alten Sorten über leckere Spezialitäten bis hin zu bunten Marktständen und Mitmachhandwerk für die Kids. Der perfekte Herbstausflug für Groß und Klein. Und in Perleberg, da müsst ihr heute bis Sonntag definitiv öfter mal nach oben schauen, denn auf dem riesigen Gelände der Oldtimer-Freunde steigt die große Premiere des Perleberg-Ballonfestivals. Euch erwarten ein grandioser Anblick mit dutzenden bunten Heißluftballons am Himmel, während am Boden richtig gute Live-Musik, leckeres Essen und ein fettes Familienprogramm auf rund 10 Hektar Fläche warten. Also packt die Familie ein und genießt die Festivalstimmung. Und egal was ihr macht, egal was ihr tut, habt mega Spaß dabei.

0: Du. Wünsche euch einen schönen Mittag hier, Schlagerradio. Hör auf dein Herz. La Fee habe ich gleich für euch. 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

0: Schlagerradios hier. Grüßt euch. Wir werden gleich mal zu unseren beiden Piloten ins Cockpit schalten. Sie haben sich irgendwie heute mal mit einem Schwachomat auseinanderzusetzen. Was das ist, ich weiß es nicht. Bis dahin coole Musik von Maite Kelly und auch Wolfgang Petri ist mit am Start in der nächsten halben Stunde.
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0: Aktueller Blitzer in Potsdam, in der Stahnsdorfer Straße in der 30er, außerdem in Berlin in der Ruhlsdorfer Straße ebenfalls bei 30 und noch einer in der Rhein-Baben-Allee ebenfalls in der 30er-Zone.
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15: Ich bin Jerome Nussbaum. Der U-Bahn-Verkehr am Bahnhof Wittenbergplatz in Berlin wird schneller wieder aufgenommen als gedacht. Nach einem Brand in einem Schaltraum gestern Nacht rollen die Linien U1, 2 und 3 wieder an. Die U1 war nach dem Feuer komplett aus dem Netz genommen worden. Die U2 und U3 wurden abschnittsweise unterbrochen. Stattdessen wurden Ersatzbusse eingesetzt. Der Fahrgastverband ProBahn fordert, die geplante Streckensanierung zwischen Berlin und Hannover zu verschieben. Besonders betroffen wären unter anderem Pendler in Brandenburg in den Vororten von Berlin. Sie wären 14 Monate fast völlig abgekoppelt, heißt es. Durch die Sperrung drohten Pendlern zudem pro Richtung bis zu 80 Minuten längere Fahrzeiten. Laut ProBahn solle eine parallele Ausweichstrecke fertig elektrifiziert und die Hauptstrecke erst danach gesperrt werden. Autofahrer erfahren möglicherweise noch heute, wie die Bundesregierung sie bei den Rekordspritpreisen entlasten will. Nach Medienberichten gab es am Abend dafür ein Treffen von Bundeskanzler Merz und Finanzminister Klingbeil mit Ländervertretern. Die Rede ist bei der CDU von bis zu 25 Cent Entlastung pro Liter Benzin oder Diesel.
16: Bei den Teilnehmern soll es sich nach Informationen von Table Briefings um die Ministerpräsidenten von Niedersachsen und Rheinland-Pfalz, Lies und Schnieder, gehandelt haben. Auch die Fraktionschefs der Koalition haben sich demnach schon ausgetauscht. Kanzler Merz und Wirtschaftsministerin Reiche sollen sich jetzt einig sein, die Mehrwertsteuer auf Benzin und Diesel von 19 auf 7% zu senken. Finanzminister Klingbeil von der SPD hatte zur Gegenfinanzierung für die Entlastung eine Übergewinnsteuer gefordert, mit der krisenbedingte Profite der Mineralölkonzerne abgeschöpft werden könnten. Ulrike Klein, Redaktion.
15: Die Linke in Thüringen lehnt Neuwahlen im Freistaat ab. Fraktionschef Schaft nannte die Forderung der AfD-Fraktion, ein weiteres Spiel, um Chaos im Landtag zu stiften. Das Parlament wäre damit über Monate gelähmt, sagte er der ARD. Es sei die Aufgabe der demokratischen Fraktionen, Lösungen zu finden. Derzeit habe die Regierungskoalition keine Mehrheit, deshalb sehe sich die Linke als Ansprechpartner, so Schaft. Am 7. Oktober stimmt der Landtag in Erfurt auf AfD-Antrag darüber ab, sich selbst aufzulösen. Fraktionschef Höcke begründet das mit der Plagiat Affäre von Ministerpräsident Vogt.
0: Das Schlagradio-Wetter in Berlin-Brandenburg. Wir haben in Berlin-Köpenick 18 Grad, in Seelow im Oderbruch, da sind es 18, und in Treuenbrietzen im Hohen Fleming, da haben wir 19 Grad. Heute Nachmittag, da gibt es die letzten Regenschauer, die ziehen dann am Abend auch ab, das Ganze bei 20 Grad. Morgen ist es dann wolkig, bis stark bewölkt und vor allem im Norden fällt zeitweise etwas Regen. Die Höchstwerte erreichen 20 bis 23 Grad.
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0: 3 Minuten 1, hallo auf die Straße, liebe Autofahrer. Stau in Berlin momentan auf der 100 zwischen Schmargendorf und Schöneberg. 11 Minuten Verzögerung hier. Und auf der 100 zwischen Tempelhofer Damm und Schöneberg 5 Minuten. In Brandenburg, da gibt es ebenfalls Stau auf der A10 zwischen Großkreuz und Lees 36 Minuten. Hier auf der A2 zwischen Netzen und Werder 16. Und auf der B103 zwischen Blau und Kiritz, da bitte mal 15 Minuten mehr Zeit einplanen. Kommt bitte gut an.
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0: Kurz nach eins, mit großen Schritten geht's Richtung Wochenende. Andi Schmidt ist hier und die richtige Musik, die habe ich für euch. Maite Kelly gleich, Karat und jetzt Wolfgang Petri.

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0: Tolles Duett. Julian Rein zusammen mit Anna-Maria Zivkov hier bei Schlagerradio. Hör auf dein Herz. Das graue Haar gibt es jetzt gleich von Pur. Vorher, da immer sagen, ab und zu kriege ich auch mal graue Haare, wenn ich unsere beiden Piloten höre. Wir schalten mal direkt ins Cockpit.
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2: Check one, check two, was liegt heute an, Kollege Holo?
3: Guten Morgen, Captain. Oh, morgen startet wieder das Münchner Oktoberfest.
2: Ja, 10 Minuten auf der Wiesen.
3: Und dann?
2: Sind wir ordentlich in den Miesen. Achtung, Kevin Crew, Fräulein Schieber, bitte ins Cockpit.
4: Ja, Captain.
2: Alles gut bei Ihnen da hinten?
4: Ja, wo geht's denn heute hin?
2: Auf der Karte, ich möchte nicht sagen, oben rechts.
4: Hä, ich verstehe kein Wort.
2: Ja, das passiert vielen in Mecklenburg-Vorpommern. Die verstehen sich schon selbst nicht mehr. Ne?
4: Ah, Sie meinen die Landtagswahl am Sonntag, gell? Und in Berlin ist ja auch am Sonntag.
2: Es klingt irgendwie falsch, ob für den März dann noch die Sonne scheint. Donnerstag hätte eher gepasst oder im äußersten Fall Freitag, nicht?
4: Naja, die gesamte CDU-Spitze steht doch hinter dem Kanzler.
2: Ja, hinter jemandem stehen ist ja einfach, wenn vorne dran das Chaos ausbricht. So ist doch.
4: Denken Sie, die CDU kommt nicht mal über die 5% in Mecklenburg-Vorpommern?
2: Ach, heißt es überhaupt noch so?
4: Wie meinen?
2: Da wurde es nicht schon umbenannt in Schleswig-Holstein?
4: Ja, und Berlin, nach dem Stress um Kai Wegener, ist der neue CDU-Kandidat ja komplett unbekannt bei den Leuten.
2: Das könnte mittlerweile ein echter Vorteil sein, vor allem, wenn erst später rauskommt, dass er gerne Tennis spielt.
4: Entschuldigung, kann ich einmal das Mac-Pom-Menü mit Eistee?
5: Nein!
2: So, Landanflug Oder Tower meldet, für den Fall der Fälle bietet sich schon ein Heilsbringer für den Unionskanzlerposten an. Der würde sofort einspringen.
4: Ach, wer denn?
2: Ein gewisser Robert H.
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1: In Schlindow ist aktuell ein Blitzer gemeldet worden, in der Hauptstraße, dort in der 50er-Zone. Dann gibt es noch einen Blitzer in Alt-Friedrichsfelde, dort in der 50er-Zone und noch einer in der Dönhoffstraße in Karlshorst, dort in der 30er-Zone.
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2: Ich bin Jerome Nussbaum. Wahlkampf-Endspurt in Berlin. Zwei Tage vor der Abgeordnetenhauswahl gibt es bei der Linken, der SPD, den Grünen und auch beim BSW heute letzte Kundgebungen. Die linke Spitzenkandidatin Ehralp erwartet dazu am Neptunbrunnen am Alexanderplatz auch den früheren Fraktionschef Gysin. Die SPD versammelt ihre Anhänger auf dem Stuttgarter Platz in Charlottenburg. Neben dem Spitzenkandidaten Krach ist dort auch der frühere regierende Bürgermeister Wovereit dabei. Nach seiner Festnahme in Eberswalde sitzt ein mutmaßlicher IS-Anhänger in Untersuchungshaft. Es handelt sich laut Bundesanwaltschaft um einen irakischen Staatsbürger, der Anschläge in Deutschland geplant haben soll. Im vergangenen Jahr hatte er demnach schon eine Kirche in Bremen ausgekundschaftet und sich eine Waffe besorgt. Zusätzlich soll er einen Komplizen angeworben haben. Um wen es sich da handelt, ist noch nicht bekannt. Im Wahlkampf zur Berliner Abgeordnetenhauswahl hat es seit Anfang August mehrere hundert Straftaten gegeben. Das gehe aus einer Polizeistatistik hervor, meldet die ARD. Die meisten Straftaten richteten sich demnach gegen die AfD. In den allermeisten Fällen wurden Wahlplakate beschädigt. Es wurden aber auch insgesamt 39 Angriffe auf Parteimitglieder und Wahlkämpfer registriert. In etwa der Hälfte der Fälle traf es die AfD. Auf Antrag der BSW-Fraktion debattiert Brandenburgs Landtag heute über den Erhalt der Geburtskliniken im Land. Von den 25 Stationen, die es vor 5 Jahren noch in Brandenburg gab, werden zum Jahresende voraussichtlich nur noch 17 übrig sein. Das BSW fordert von der Landesregierung, weitere Schließungen zu verhindern. Es geht heute außerdem um ein Handyverbot an den Schulen.
1: Das Schlagradio-Wetter in Berlin-Brandenburg. Heute ist wechselnd bis stark bewölkt. Zum Nachmittag kann es immer mal wieder zu ein paar Schauern kommen. Die Höchstwerte heute bei 20 Grad.
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1: 3 Minuten nach 14:30. Hallo auf die Straße, liebe Autofahrer. Aktuell gibt es Stau in Berlin und zwar auf der 100 zwischen Detmolder Straße und Schöneberg. Hier bitte 8 Minuten mehr Zeit einplanen und nochmal die 100 zwischen Hohenzollerndamm und Funkturm bei 5 Minuten. In Brandenburg Stau auf der A10 zwischen Werder und Leest, 40 Minuten hier. Und dann haben wir auch die A2 zwischen Netzen und Werder mit 14 Minuten. Kommt bitte überall gut und sicher an.
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0: Hi, hier Schlagerradio, gleich der neue Hit von Unheilig, meilenweit, aber vorher habe ich das hier für euch.
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0: Schönen Start gleich in den Nachmittag für euch. Linda Hesse, Vincent Weiss, Oliver Frank, Helene Fischer, ihre aktuelle Single. Alles das gibt's jetzt gleich in der nächsten halben Stunde. Und unsere Promi-News, die stehen auch noch mit dem Programm. Gibt's gleich in 20 Minuten.
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1: Nicht so schnell fahren in Berlin. Aktuell am Columbia-Damm in der 50er-Zone wird geblitzt. Mehringdamm in der 30er und auch Köthener Straße in der 50er. Und in Brandenburg an der Havel steht ein Blitzer in der Gürdenallee. Da wird aber in beide Richtungen geblitzt.
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2: Ich bin Marvin Stanzke. Vor der Berlin-Wahl am Sonntag führt die Linke knapp vor der CDU. Laut ZDF-Umfrage kommt sie auf 22%, die CDU auf 20. Dahinter folgen AfD mit 18 und die Grünen mit 15%. Die SPD erreicht 12%, das BSW 4. Spitzenkandidat Krach von der SPD sagte unserem Sender:
3: Ich kämpfe um jede Stimme für die Sozialdemokratie, im Übrigen nicht alleine, sondern mit vielen tausend SPD-Mitgliedern in dieser Stadt und mit vielen anderen Kandidatinnen und Kandidaten. Wir haben richtig motiviert bisher Wahlkampf gemacht und das werden wir bis zum 20.09. weitermachen.
2: Die Wahllokale öffnen am Sonntag um 8 Uhr. Rund 40.000 Menschen sind am Sonntag in Berlin als Wahlhelfer im Einsatz. In Baruth, südlich von Berlin, kann Red Bull ein neues Dosenwerk bauen. Die Stadtverordneten haben einem neuen Bebauungsplan zugestimmt. Ein früherer Plan war vom Oberverwaltungsgericht gekippt worden. Dabei ging es unter anderem um mögliche Lärmbelästigung. Für das Werk sollen 17 Hektar Wald gerodet werden. Geplant sind rund 300 zusätzliche Arbeitsplätze. Wegen der hohen Spritpreise in Deutschland wächst der Druck auf die Bundesregierung. DGB-Chefin Fahimi fordert niedrigere Energie- und Mineralölsteuern. Der Sozialverband VDK will besonders Bedürftige direkt unterstützen. Auch der ADAC fordert Entlastungen, vor allem für Pendler. Kanzler Merz hat Entlastungen angekündigt, wie diese aussehen, ist aber noch offen. Und auch auf EU-Ebene sind die finanziellen Belastungen der Bürger ein Thema. In Dublin beraten die EU-Finanzminister über die Folgen hoher Energiepreise. Ulrike Klein.
4: Bundesfinanzminister Klingbeil will Maßnahmen gegen hohe Spritpreise ansprechen. Dabei geht es auch um eine mögliche Übergewinnsteuer für Ölkonzerne. Das Geld könnte für Steuersenkungen oder direkte Hilfen genutzt werden. Für den Vorschlag gibt es bisher keine Mehrheit in der EU. Auch Wirtschaftsministerin Reiche von der CDU lehnt ihn ab.
2: Und morgen beginnt das Münchner Oktoberfest. Aber schon jetzt gibt es eine Überraschung. In manchen Zelten kostet ein Liter Wasser 15,33 Euro. Damit ist Wasser teurer als die günstigste Maß Festbier. Die kostet auf der Wiesn dieses Jahr 14,80 Euro. München rechnet trotzdem mit mehr als 6 Millionen Gästen rund um die Wiesn.
1: Das Schlagerradio Wetter in Berlin-Brandenburg. Wir haben in Berlin-Köpenick 18 Grad, in Seelow im Oderbruch, da sind es 18 und in Treuenbrietzen im Hohen Flemming, da haben wir 19 Grad. Heute Nachmittag, da gibt es die letzten Regenschauer, die ziehen dann am Abend auch ab, das Ganze bei 20 Grad. Morgen ist es dann wolkig, bis stark bewölkt und vor allem im Nordenfeld zeitweise etwas Regen. Die Höchstwerte erreichen 20 bis 23 Grad.
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1: 3 nach 2, hallo auf die Straße, liebe Autofahrer. Stau in Berlin momentan auf der 100 zwischen Detmolder Straße und Schöneberg mit 9 Minuten. Dann haben wir die 100 zwischen Tempelhofer Damm und Schöneberg 5 und nochmal die 100 zwischen Hohenzollern Damm und Funkturm 5 Minuten. Und in Brandenburg gibt Stau auf der A10 zwischen Werder und Ferch 50 Minuten, hier auf der A10 zwischen Werder und Lees 46 Minuten und auf der A2 zwischen Netzen und Werder 21 Minuten. Kommt gut an.
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1: Kurz nach 2, der Freitagnachmittag. Andi Schmidt ist hier, jetzt musikalisch mit Oliver Frank, Vincent Weiß und hier ist Linda Hesse.
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0: Hier bleiben wir.
1: Schlagerradio ist hier, habt einen schönen Nachmittag und jetzt tanzen wir uns sozusagen mal ein bisschen Richtung Wochenende. Schiebt einfach mal den Tisch zur Seite, schnappt euch den nächsten Partner, die nächste Partnerin, die gerade rumsteht. Hier ist Oliver Frank, italienische Sehnsucht, jetzt hier bei Schlagerradio für Berlin-Brandenburg. Italien.

Was für ein Hammersong, der neue Hit von Helene Fischer hier bei Schlagerradio. Gleich habe ich für euch. Aber erstmal schauen wir mal auf unsere Reichen und Schönen. Hier habe ich die Promi-News für euch. Was für eine Sause in München. Heidi Klum hat ihr zweites Heidi-Fest gefeiert. Diesmal bei RTL mit 900 Gästen und einer mega 90er-Jahre-Sause. Von Dr. Alban über Snap bis hin zu Nicole Scherzinger war die Hütte voll. Und für die Lacher des Abends sorgte Kultblondie Olivia Jones im Kuhkostüm am Alphorn und allerdings völlig chancenlos. Erst wurde im TV nämlich gerockt, danach ging's zum Weiterfeiern direkt ins Hofbräuhaus. Ganz andere Töne gibt's dagegen von DSDS-Sieger Menowin Fröhlich. Nach dem verpassten Chart-Einstieg hat er sich von seinem Label getrennt und plant jetzt das Comeback als Schlagersänger mit Gospel-Vibe. Und die Familienhilfe, die steht schon. Am 27. November kommt ein gemeinsamer Track mit Großcousin Sido auf dessen neuen Album. Welches Promi-Event als nächstes ansteht, das hört ihr natürlich immer hier bei uns und ihr könnt alle Promi-News auch nachlesen auf schlagerradio.de.

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1: Aktueller Blitzer in Potsdam, in der Stahnsdorfer Straße in der 30er, außerdem in Berlin in der Ruhlsdorfer Straße ebenfalls bei 30 und noch einer in der Rhein-Baben-Allee ebenfalls in der 30er-Zone.
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13: Ich bin Marvin Standke. Im Berliner Wahlkampf wurden rund 1200 Wahlplakate zerstört. Außerdem registrierte die Polizei 39 Angriffe auf Wahlkampfmaterial. Laut Polizei sind das Rekordzahlen. In den Fällen ermittelt der Staatsschutz. Ja, und 2 Tage vor der Wahl zum Berliner Abgeordnetenhaus beenden mehrere Parteien heute offiziell ihren Wahlkampf. Bei der Linken in Mitte werden Spitzenkandidatin Ehralp und Bundeschefin Schwertner erwartet. SPD und Grüne beenden ihre Wahlkämpfe mit Veranstaltungen in Charlottenburg und Prenzlauer Berg. Die Autobahn 15 bei Forst ist nach einer Sprengung heute Morgen wieder frei. Experten hatten dort 4 Granaten aus dem Zweiten Weltkrieg gesprengt. Die Munition war bei Bauarbeiten entdeckt worden und nicht transportfähig. Dafür war die A15 rund 45 Minuten vollgesperrt.
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13: Das offizielle gemalte Porträt von Angela Merkel bleibt länger im Berliner Modemuseum. Die Ausstellung wurde wegen des großen Erfolges bis Januar 2027 verlängert. Das Gemälde zeigt die frühere Kanzlerin vor goldenem Hintergrund. Am 4. Oktober gibt Merkel dort außerdem eine Signierstunde.
1: Das Schlagradio-Wetter in Berlin-Brandenburg. Heute ist wechselnd bis stark bewölkt. Zum Nachmittag kann es immer mal wieder zu ein paar Schauern kommen. Die Höchstwerte heute bei 20 Grad.
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1: 2,5, 3 hat auf die Straße, liebe Autofahrer. Stau auf der A100 in Berlin und zwar zwischen Hohenzollerndamm und Funkturm 9 Minuten, zwischen Detmolder Straße und Schöneberg 8 Minuten, auf der B96 zwischen Kreuzberg und Marlow 8 Minuten. In Brandenburg gibt Stau auf der A10 zwischen Werder und Lees 42 Minuten, auf der A10 zwischen Großkreuz und Potsdam 40 Minuten und auf der A2 zwischen Netzen und Werder 16 Minuten. Kommt bitte überall gut an.
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0: Dieter Thomas Kuhn hier, Schlagerradio.
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0: Und wie das Wochenende hier bei uns in der Region wird, das weiß jetzt Emi.
2: Ja, bei uns in Berlin und Brandenburg wird's eher nass. Der Samstag ist noch relativ stark bewölkt und vergleichsweise trocken, mit Temperaturen von bis zu 22 Grad. Aber mit dem Regenschirm bewaffnet könnte man trotzdem entspannt zur Perleberg-Ballonfestival nach Perleberg fahren, mit Heißluftballons durch die Gegend fahren, Musik hören, Familienprogramm teilnehmen, all das ist möglich. In der Nacht bleibt es dann bei vielen Wolken erstmal trocken. Gegen morgen kommt dann auf jeden Fall noch Regen dazu, mit Temperaturen von etwa 15 Grad. Der Sonntag wird dann ebenfalls grau in grau und verregnet. Zum Abend hin lockert es aber wieder auf und einzelne Schauer sind nur noch möglich. Das mit Temperaturen von rund 20 Grad. Wer da noch Lust hat, was zu unternehmen könnte, zum Staunen und Schlemmen zur Domäne Dahlem fahren, denn dort ist Kartoffelfest angesagt. Also, Samstag noch einigermaßen okay, Sonntag lieber den Regenschirm einpacken.
0: Ja, der Sommer ist jetzt vorbei. Es geht in Richtung Herbst. Ich wünsche euch trotzdem ein tolles Wochenende.

0: Pietro Basile, hier gehört bei Schlagerradio Miss Italia. Schönen Nachmittag euch.
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0: Ja, tollen Freitagnachmittag wünsche ich euch jetzt gleich mit Jenny Wendelberger. Die empfängt euch auf der anderen Seite Nachrichten, hat tolle Musik mit dem Gepäck, unter anderem Nina, Münchner Freiheit. Wir haben Dirk Michaelis jetzt gleich nach den Nachrichten. Da kommt also coole Musik auf euch zu. Wünsche euch einen tollen Nachmittag.
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16: In Berlin-Schöneberg, Grazer Damm wirst du geblitzt. Außerdem Berlin-Friedrichshain hier in der Stralauer Allee in der 50er-Zone. Und in Schönefeld am Seegraben hier in der 50er-Zone wirst du geblitzt.
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17: Ich bin Marvin Standke. Vor der Berlin-Wahl am Sonntag führt die Linke knapp vor der CDU. Laut ZDF-Umfrage kommt sie auf 22%, die CDU auf 20. Dahinter folgen AfD mit 18 und die Grünen mit 15%. Die SPD erreicht 12%, das BSW 4. Spitzenkandidat Krach von der SPD sagte unserem Sender:
18: Ich kämpfe um jede Stimme für die Sozialdemokratie, im Übrigen nicht alleine, sondern mit vielen tausend SPD-Mitgliedern in dieser Stadt und mit vielen anderen Kandidatinnen und Kandidaten. Wir haben richtig motiviert bisher Wahlkampf gemacht und das werden wir bis zum 20.09. weitermachen.
17: Die Wahllokale öffnen am Sonntag um 8 Uhr. Rund 40.000 Menschen sind am Sonntag in Berlin als Wahlhelfer im Einsatz. In Baruth, südlich von Berlin, kann Red Bull ein neues Dosenwerk bauen. Die Stadtverordneten haben einem neuen Bebauungsplan zugestimmt. Ein früherer Plan war vom Oberverwaltungsgericht gekippt worden. Dabei ging es unter anderem um mögliche Lärmbelästigung. Für das Werk sollen 17 Hektar Wald gerodet werden. Geplant sind rund 300 zusätzliche Arbeitsplätze. Wegen der hohen Spritpreise in Deutschland wächst der Druck auf die Bundesregierung. DGB-Chefin Fahimi fordert niedrigere Energie- und Mineralölsteuern. Der Sozialverband VDK will besonders Bedürftige direkt unterstützen. Auch der ADAC fordert Entlastungen, vor allem für Pendler. Kanzler Merz hat Entlastungen angekündigt, wie diese aussehen, ist aber noch offen. Und auch auf EU-Ebene sind die finanziellen Belastungen der Bürger ein Thema. In Dublin beraten die EU-Finanzminister über die Folgen hoher Energiepreise. Ulrike Klein.
19: Bundesfinanzminister Klingbeil will Maßnahmen gegen hohe Spritpreise ansprechen. Dabei geht es auch um eine mögliche Übergewinnsteuer für Ölkonzerne. Das Geld könnte für Steuersenkungen oder direkte Hilfen genutzt werden. Für den Vorschlag gibt es bisher keine Mehrheit in der EU. Auch Wirtschaftsministerin Reiche von der CDU lehnt ihn ab.
17: Und morgen beginnt das Münchner Oktoberfest. Aber schon jetzt gibt es eine Überraschung. In manchen Zelten kostet ein Liter Wasser 15,33 Euro. Damit ist Wasser teurer als die günstigste Maß Festbier. Die kostet auf der Wiesn dieses Jahr 14,80 Euro. München rechnet trotzdem mit mehr als 6 Millionen Gästen rund um die Wiesn.
16: Das Schlagerradio-Wetter bei uns in Berlin und Brandenburg. Wir haben in Berlin-Kreuzberg 19 Grad, in Bad Belzig im Hohen Fleming 19 und Bad Freienwalde am Oderbruch 19 Grad. Ansonsten ein Mix aus Sonne, Wolken und es kann zwischendurch ein bisschen regnen. Morgen auch da zeitweise Regen, vor allem im Norden 20 bis 23 Grad.
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16: A100 zwischen Jakob-Kaiser-Platz und Funkturm, 12 Minuten Zeitverlust. A100 zwischen Detmolder Straße und Schöneberg, hier dauert es 10 Minuten länger. A10 zwischen Genshagen und Königswusterhausen, 45 Minuten Zeitverlust. Und A10 zwischen Großkreuz und Lees, 37 Minuten länger. Und A10 zwischen Werder und Potsdam, hier dauert es aktuell 33 Minuten länger. Komm gut und sicher an.
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16: Ich bin Jenny Wendelberger, wir haben es kurz nach drei, jetzt Dirk Michaelis, wie ein Tropfen auf dem heißen Stein. Komm gut in deinen Nachmittag.

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0: Ich kleb an dir, das ist dein Feierabend, hier ist Schlagerradio. 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
1: DSDS-Sieger Melvin Fröhlich, da läuft's nicht so gut. Sein Lied will keiner so groß hören, ist also nicht top platziert. Ich habe einen Auftritt von ihm gesehen beim Schlager-Olymp in diesem Jahr. Ah, da waren die Leute zwiegespalten. Auf jeden Fall hat er sein Bestes gegeben und will jetzt Schlagersänger mit Gospel-Elementen werden. Lass uns überraschen, wie das klingt. Und dazu kommt natürlich noch Rapper Sido, das ist sein Cousin. Und vielleicht machen die zusammen Musik. Bin neugierig, wie das klingen wird.
2: Vor allen Dingen mit Gospel dazu, na, Waldo Hugo auch wieder bei RTL. Stefan Ross war ja zu Gast bei der großen Stefan Raab Show. Und da hieß es, Stefan und Stefan, die kennen sich ja schon seit 26 Jahren. Und da hat er mal so ein bisschen ausgepackt und sich nochmal so ein bisschen ausgekotzt über das Ende von Immer wieder Sonntags. Aber angeblich gibt es mittlerweile wirklich Gespräche über weitere Zusammenarbeiten und weitere Formate. Entweder mit Stefan und Stefan zusammen oder für Stefan Ross generell bei RTL.
1: Ja,
2: Wechsel könnte ja auch praktisch sein für Let's Dance oder Dschungelcamp oder so.
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5: Marzahner Chaussee, hier Höhe Gewerbegebiet in Berlin. Prenzlauer Promenade in Berlin stadteinwärts wird geblitzt. Und wir haben auch noch einen Potsdam in der Nutestraße hier Richtung Innenstadt.
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7: Ich bin Marvin Standke. Im Berliner Wahlkampf wurden rund 1200 Wahlplakate zerstört. Außerdem registrierte die Polizei 39 Angriffe auf Wahlkampfmaterial. Laut Polizei sind das Rekordzahlen. In den Fällen ermittelt der Staatsschutz. Ja, und 2 Tage vor der Wahl zum Berliner Abgeordnetenhaus beenden mehrere Parteien heute offiziell ihren Wahlkampf. Bei der Linken in Mitte werden Spitzenkandidatin Ehralp und Bundeschefin Schwertner erwartet. SPD und Grüne beenden ihre Wahlkämpfe mit Veranstaltungen in Charlottenburg und Prenzlauer Berg. Die Autobahn 15 bei Forst ist nach einer Sprengung heute Morgen wieder frei. Experten hatten dort 4 Granaten aus dem Zweiten Weltkrieg gesprengt. Die Munition war bei Bauarbeiten entdeckt worden und nicht transportfähig. Dafür war die A15 rund 45 Minuten vollgesperrt.
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7: Das offizielle gemalte Porträt von Angela Merkel bleibt länger im Berliner Modemuseum. Die Ausstellung wurde wegen des großen Erfolges bis Januar 2027 verlängert. Das Gemälde zeigt die frühere Kanzlerin vor goldenem Hintergrund. Am 4. Oktober gibt Merkel dort außerdem eine Signierstunde.
5: Das Schlagerradiowetter bei uns in Berlin und Brandenburg. Heute ein Mix aus Sonne, Wolken und Regen zwischendurch. Temperaturen um die 20 Grad. Morgen auch da vor allem im Norden ein bisschen Regen bei 20 bis 23 Grad.
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5: A100 zwischen Jakob-Kaiser-Platz und Funkturm, 12 Minuten Zeitverlust. A100 zwischen Detmolder Straße und Schöneberg, hier dauert es 10 Minuten länger. A10 zwischen Genshagen und Königswusterhausen, 45 Minuten Zeitverlust. Und A10 zwischen Großkreuz und Lees, 37 Minuten länger. Und A10 zwischen Werder und Potsdam, hier dauert es aktuell 33 Minuten länger. Komm gut und sicher an.
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0: Vincent Groß über uns die Sonne. Hier ist Schlagerradio.
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0: vor 16 Uhr. Schönen Feierabend wünsche ich dir. Hier ist Schlagerradio. Wir starten gleich rein nach 4 mit Helene Fischer und Matthias Reim. Tausendmal.
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0: In Berlin Bukow, Bukower Damm, außerdem Berlin Mitte, hier in der Fischerinsel und in Potsdam B2 zwischen Großklinike und Kramnitz steht ein Blitzer.
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16: Ich bin Marvin Standke. Vor der Berlin-Wahl am Sonntag führt die Linke knapp vor der CDU. Laut ZDF-Umfrage kommt sie auf 22%, die CDU auf 20. Dahinter folgen AfD mit 18 und Grüne mit 15%. Die grüne Spitzenkandidatin Jarasch sagte unserem Sender:
17: Wir sind angetreten und haben uns fest vorgenommen, wir machen keine leeren Versprechen. Die Menschen haben in den letzten Jahren sehr viel Vertrauen in die Politik verloren, auch weil zu viele leere Versprechen gemacht wurden von allen Seiten. Das tun wir nicht. Deswegen sagen wir ganz konkret, was wir vorhaben, und wir sagen konkrete Dinge, die den Alltag verbessern.
16: Laut ZDF-Umfrage erreicht die SPD 12%, das BSW 4. Rund 2,5 Millionen Menschen in Berlin sind wahlberechtigt. Brandenburgs Gesundheitsminister Wilke verteidigt die geplanten Schließungen von Geburtskliniken. Er sagt, die Versorgungslage sei trotz der Einschnitte weiterhin sehr gut. Kritik kommt von BSW und AfD im Landtag. Sie werfen Wilke vor, ein bewährtes Versorgungsangebot ohne Not aufzugeben. In diesem Jahr schlossen bereits Kliniken in Potsdam und Strausberg. Nun folgt das Emanuel-Klinikum Bernau. Wie Autofahrer in Deutschland von den hohen Spritpreisen entlastet werden, ist weiter offen. Die Bundesregierung berät noch über mögliche Maßnahmen. Im Gespräch ist eine Senkung der Mehrwertsteuer auf Benzin und Diesel. Ob Entlastungen schon ab Oktober greifen, hängt vom Paket ab. Der Sozialverband VdK fordert gezielte Hilfen für besonders Bedürftige. Ja, und die EU-Kommission lehnt eine Übergewinnsteuer für Mineralölkonzerne vorerst ab.
8: Bundesfinanzminister Klingbeil fordert eine zusätzliche Abgabe auf hohe Gewinne. EU-Wirtschaftskommissar Dombrovskis will die Lage weiter beobachten. Mehrere EU-Staaten unterstützen Klingbeils Forderung, darunter Polen und Italien. Andere Länder stehen dem Vorschlag dagegen kritisch gegenüber. Ulrike Klein, Redaktion.
16: Und morgen startet in München das größte Volksfest der Welt. Um 12 Uhr heißt es dann wieder:
18: Ortschaft ist auf der friedliche Wiesen.
16: Um 12 zapft der grüne Oberbürgermeister Krause das erste Fass an. Mit dem Ruf Ortzapft ist gilt die Wiesen dann als offiziell eröffnet. Die teuerste Maß Festbier kostet dieses Jahr 15,90 Euro. München erwartet in den nächsten Tagen rund 6 Millionen Gäste rund ums Oktoberfest.
19: Das Schlagerradio-Wetter bei uns in Berlin und Brandenburg. Wir haben in Berlin-Kreuzberg 19 Grad, in Bad Belzig im Hohen Fleming 19 und Bad Freienwalde am Oderbruch 19 Grad. Ansonsten ein Mix aus Sonne, Wolken und es kann zwischendurch ein bisschen regnen. Morgen auch da zeitweise Regen, vor allem im Norden 20 bis 23 Grad.
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19: B101 zwischen Mariendorf und Trebin, hier kommt es zu 12 Minuten Zeitverlust. Auf der A100 zwischen Detmolder Straße und Schöneberg 10 Minuten Stau. Und auch Stau auf der A10 zwischen Genshagen und Königs Wusterhausen 40 Minuten Zeitverlust. Und auf der A10 zwischen Großkreuz und Leest 39 Minuten Stau. Und A10 zwischen Werder und Potsdam hier immer noch 26 Minuten Zeitverlust. Komm gut an!
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19: Schlagerradio. Kurz nach 5, ich bin Jenny Wendelberger, jetzt Tim Peters.

0: Peter Maffay und Johannes Oerding. Hier ist Schlagerradio.
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0: Der Mario ist dran und hat heute schon fleißig gearbeitet.
3: Ja, natürlich.
0: Ja, natürlich. Was arbeitest du?
3: Ich mache Softwareentwicklung.
0: Oh, was macht man da so? Was ist da so der Alltag?
3: Oh, der Alltag ist ja nicht mal... Na, wir machen so vorwiegend so ein bisschen Kundenberatung und wenn die Kunden dann irgendwelche Wünsche haben, irgendwelche Anpassungsvorschläge und da prüfen wir, ob wir es umsetzen können in der Software oder eben nicht. Also mehr so auch so ein bisschen Consultant-Tätigkeit im Softwarebereich.
0: Oh, Software. Da kenne ich mich hier so gar nicht mit aus. Ne? Ich kriege nicht mal mein Handy eingestellt, wenn ich ein neues habe.
3: Ne, das glaube ich nicht.
0: Doch, ist echt so. Ohne Witz, ich muss das irgendwie immer jemandem geben.
3: Die Frauen sind doch mittlerweile alle so handyaffin.
0: Ja.
3: Wenn meiner sehe, die sitzt ja nur davor.
0: Ja? Deine ja, Frau klar. Macht die auch so Instagram und sowas alles?
3: Ja, ein bisschen.
0: Oh, schön. Dann ist sie meine Freundin. Mein Lieber, du hast eine WhatsApp geschickt.
3: Ja.
0: Warum?
3: Na, weil ich Andrea Berg gehört habe.
0: Das ist richtig. Du gewinnst 50 Euro und bist für das 250.000 Euro Finale am 31. Oktober im Park in am Alex in Berlin qualifiziert. Da hast du drei Chancen, einen fünfstelligen Code in den Tresor einzugeben. Und wenn der richtig ist, Mario, dann kriegst du eine Viertelmillion Euro. Was würdest du mit dem Geld machen?
3: Ja, also da fällt mir schon einiges ein. Das Grundstück müsste mal ein bisschen renoviert werden. Na, die Räume innen drinnen vom Haus bräuchten auch mal einen neuen Anstrich und mal wieder in Urlaub fahren.
0: Ja, oh, was wäre so dein Urlaubsziel, wo du Bock hättest?
3: Ja, mal wieder ans Meer irgendwie. Ein bisschen, wo es warm ist, ans Meer.
0: Mein Lieber, ich wünsche dir schon mal herzlichen Glückwunsch für die 50 Euro und drück die Daumen für den 31., ja?
3: Ja, danke schön.
0: Der nächste 250.000 Euro Schlager, Montag früh 6:40 Uhr, geben ihn Emmy und Norman bekannt.

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1: In Berlin-Schöneberg, Grazerdamm wirst du geblitzt. Außerdem Berlin-Friedrichshain hier in der Stralauer Allee in der 50er-Zone. Und in Schönefeld am Seegraben hier in der 50er-Zone wirst du geblitzt.
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2: Ich bin Marvin Standke. Bis zu 3000 Menschen wollen heute Abend in Berlin-Mitte gegen Baumfällungen protestieren. Dazu ist ab 18 Uhr eine Protestparty an der Torstraße geplant. Die Aktion richtet sich gegen das Fällen mehrerer Bäume ohne die Genehmigung des Bezirksamts Mitte. Unter dem Motto Save oder Rave Our Trees wird dann demonstriert. Am Autobahndreieck Potsdam ist ein Lkw-Fahrer bei einem Unfall gestorben. Der 54-Jährige kam am frühen Morgen von der Fahrbahn ab. Der Lastwagen prallte gegen eine Schutzplanke und stürzte um. Die Polizei vermutet gesundheitliche Gründe als mögliche Unfallursache. Die A10 blieb Richtung Schönefelder Kreuz bis mittags gesperrt.
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2: Im Berliner Tierpark gibt es süßen Nachwuchs bei den roten Pandas. Das kleine Mädchen kam Ende Juni mit nur 100 Gramm zur Welt. Damals waren seine Augen noch geschlossen. Inzwischen wird es immer aktiver und erkundet seine Umgebung. Mutter Rosie trägt das Jungtier immer öfter aus der Wurfbox. Mit etwas Glück können Besucher den Nachwuchs bereits beobachten.
1: Das Schlagerradio-Wetter bei uns in Berlin und Brandenburg. Heute ein Mix aus Sonne, Wolken und Regen zwischendurch. Temperaturen um die 20 Grad. Morgen auch da, vor allem im Norden, bisschen Regen bei 20 bis 23 Grad.
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1: B101 zwischen Mariendorf und Trebin. Hier kommt es zu 12 Minuten Zeitverlust. Auf der A100 zwischen Detmolder Straße und Schöneberg 10 Minuten Stau. Und auch Stau auf der A10 zwischen Genshagen und Königs Wusterhausen 40 Minuten Zeitverlust. Und auf der A10 zwischen Großkreuz und Leest 39 Minuten Stau. Und A10 zwischen Werder und Potsdam hier immer noch 26 Minuten Zeitverlust. Komm gut an.
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0: Gerade hat sie ihre Trennung bekannt gegeben. Im Megapark auf Mallorca stand sie. Wir hoffen, es geht ihr gut, Marie Reim. Hier ist Schlagerradio. Ich hoffe, du kommst gut durch deinen Feierabend. Und so langsam Richtung Wochenende. Gleich Heinz-Rudolf Kunze, du bist nicht allein. Vorher noch Bert Biel.
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0: Kurz vor 5 haben wir es. Hier ist Schlagerradio. Wodka ins Ohr bei Ohrenschmerzen. Hört sich ein bisschen komisch an, soll ein neuer Trend sein. Was es damit auf sich hat, das gleich in der Viertelstunde. Außerdem starten wir rein mit Tim Peters. Tu doch nicht so, gleich nach 17 Uhr.
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0: Marzahner Chaussee, hier Höhe, Gewerbegebiet in Berlin. Prenzlauer Promenade in Berlin stadteinwärts wird geblitzt. Und wir haben auch noch einen Potsdam in der Nutestraße, hier Richtung Innenstadt.
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13: Ich bin Marvin Standke. Vor der Berlin-Wahl am Sonntag führt die Linke knapp vor der CDU. Laut ZDF-Umfrage kommt sie auf 22%, die CDU auf 20%. Dahinter folgen AfD mit 18 und Grüne mit 15%. Die grüne Spitzenkandidatin Jarasch sagte unserem Sender:
14: Wir sind angetreten und haben uns fest vorgenommen, wir machen keine leeren Versprechen. Die Menschen haben in den letzten Jahren sehr viel Vertrauen in die Politik verloren, auch weil zu viele leere Versprechen gemacht wurden von allen Seiten. Das tun wir nicht. Deswegen sagen wir ganz konkret, was wir vorhaben, und wir sagen konkrete Dinge, die den Alltag verbessern.
13: Laut ZDF-Umfrage erreicht die SPD 12%, das BSW 4. Rund 2,5 Millionen Menschen in Berlin sind wahlberechtigt. Brandenburgs Gesundheitsminister Wilke verteidigt die geplanten Schließungen von Geburtskliniken. Er sagt, die Versorgungslage sei trotz der Einschnitte weiterhin sehr gut. Kritik kommt von BSW und AfD im Landtag. Sie werfen Wilke vor, ein bewährtes Versorgungsangebot ohne Not aufzugeben. In diesem Jahr schlossen bereits Kliniken in Potsdam und Strausberg. Nun folgt das Emanuel-Klinikum Bernau. Wie Autofahrer in Deutschland von den hohen Spritpreisen entlastet werden, ist weiter offen. Die Bundesregierung berät noch über mögliche Maßnahmen. Im Gespräch ist eine Senkung der Mehrwertsteuer auf Benzin und Diesel. Ob Entlastungen schon ab Oktober greifen, hängt vom Paket ab. Der Sozialverband VdK fordert gezielte Hilfen für besonders Bedürftige. Ja, und die EU-Kommission lehnt eine Übergewinnsteuer für Mineralölkonzerne vorerst ab.
15: Bundesfinanzminister Klingbeil fordert eine zusätzliche Abgabe auf hohe Gewinne. EU-Wirtschaftskommissar Dombrovskis will die Lage weiter beobachten. Mehrere EU-Staaten unterstützen Klingbeils Forderung, darunter Polen und Italien. Andere Länder stehen dem Vorschlag dagegen kritisch gegenüber. Ulrike Klein, Redaktion.
13: Und morgen startet in München das größte Volksfest der Welt. Um 12 Uhr heißt es dann wieder:
16: Ortschaft ist auf der friedlichen Wiesen.
13: Um 12 zapft der grüne Oberbürgermeister Krause das erste Fass an. Mit dem Ruf Ortzapft ist, gilt die Wiesen dann als offiziell eröffnet. Die teuerste Maß Festbier kostet dieses Jahr 15,90 Euro. München erwartet in den nächsten Tagen rund 6 Millionen Gäste rund ums Oktoberfest.
0: Das Schlagerradiowetter bei uns in Berlin und Brandenburg. Wir haben in Berlin-Lichtenberg 20 Grad, in Cottbus in der Niederlausitz 19 und in Küritz an der Küritzer Seenkette 19 Grad. Ansonsten zwischendurch ein bisschen Regen, es bleibt sonst trocken. Morgen vor allem im Norden zeitweise Regen bei 20 bis 23 Grad.
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0: A100 zwischen Detmolder Straße und Schöneberg, 10 Minuten Zeitverlust. A10 zwischen Großkreuz und Leest, hier kommt es immer noch zu 36 Minuten Zeitverlust. A12 zwischen Friedersdorf und Briesen, hier 24 Minuten Stau. Und A10 zwischen Erkner und Spreau, 19 Minuten mehr. Komm gut an!
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0: Schlagerradio. Ich bin Jenny Wendelberger. Es ist kurz nach 5. Jetzt Tim Peter.

Küss mich, der neue Musikmix an diesem 18. September und Ramon Roselli, hier ist Schlagerradio. Okay, wir haben einen neuen Promi-Trend und ich weiß noch nicht, ob ich den mitmachen möchte. US-Comedian Chelsea Handler kippt ihrer Freundin einfach Wodka ins Ohr. Ja, richtig gehört, nicht ins Glas, sondern ins Ohr. Das soll wohl gegen ungebetene Krabbelfiecher helfen. Aber falls demnächst jemand fragt, Jenny, warum hast du Wodka dabei? Ja, dann sag ich halt, das sind medizinische Gründe, ne? Aber mal ganz ehrlich, was ist so der verrückteste Trend, den du ausprobiert hast? Also bei mir, ich habe ja schon alles ausprobiert. Ich bin so ein richtiges Instagram- und Social-Media-Opfer. Was war es so bei dir bei TikTok oder Instagram? WhatsApps gerne rein an die 08000 79 89 99. Oh.

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1: In Berlin Buko, Bukower Damm, außerdem Berlin Mitte, hier in der Fischerinsel und in Potsdam B2 zwischen Großklinike und Kramnitz steht ein Blitzer.
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2: Ich bin Marvin Standke. Bis zu 3000 Menschen wollen heute Abend in Berlin-Mitte gegen Baumfällungen protestieren. Dazu ist ab 18 Uhr eine Protestparty an der Torstraße geplant. Die Aktion richtet sich gegen das Fällen mehrerer Bäume ohne die Genehmigung des Bezirksamts Mitte. Unter dem Motto Save oder Rave Our Trees wird dann demonstriert. Am Autobahndreieck Potsdam ist ein Lkw-Fahrer bei einem Unfall gestorben. Der 54-Jährige kam am frühen Morgen von der Fahrbahn ab. Der Lastwagen prallte gegen eine Schutzplanke und stürzte um. Die Polizei vermutet gesundheitliche Gründe als mögliche Unfallursache. Die A10 blieb Richtung Schönefelder Kreuz bis mittags gesperrt.
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2: Im Berliner Tierpark gibt es süßen Nachwuchs bei den roten Pandas. Das kleine Mädchen kam Ende Juni mit nur 100 Gramm zur Welt. Damals waren seine Augen noch geschlossen. Inzwischen wird es immer aktiver und erkundet seine Umgebung. Mutter Rosie trägt das Jungtier immer öfter aus der Wurfbox. Mit etwas Glück können Besucher den Nachwuchs bereits beobachten.
1: Das Schlagerradiowetter bei uns in Berlin und Brandenburg. Heute ein Mix aus Sonne, Wolken und Regen zwischendurch. Temperaturen um die 20 Grad. Morgen auch da vor allem im Norden bisschen Regen bei 20 bis 23 Grad.
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1: A100 zwischen Detmolder Straße und Schöneberg, 10 Minuten Zeitverlust. A10 zwischen Großkreuz und Leest, hier kommt es immer noch zu 36 Minuten Zeitverlust. A12 zwischen Friedersdorf und Briesen, hier 24 Minuten Stau. Und A10 zwischen Erkner und Spreeau, 19 Minuten mehr. Komm gut an!
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Das ist doch nicht mehr normal.

0: getan. Thomas Anders und Florian Silbereisen bringen Stimmung rein in diesen Freitagabend. Hier ist Schlagerradio. Gleich was Neues von Vanessa Mai, Ich fall in Love.
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12: In Berlin-Schöneberg, Grazer Damm wirst du geblitzt. Außerdem Berlin-Friedrichshain hier in der Stralauer Allee in der 50er-Zone. Und in Schönefeld am Seegraben hier in der 50er-Zone wirst du geblitzt.
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13: Ich bin Marvin Standke. Vor der Berlin-Wahl am Sonntag führt die Linke knapp vor der CDU. Laut ZDF-Umfrage kommt sie auf 22%, die CDU auf 20. Dahinter folgen AfD mit 18 und Grüne mit 15%. Die grüne Spitzenkandidatin Jarasch sagte unserem Sender:
14: Wir sind angetreten und haben uns fest vorgenommen, wir machen keine leeren Versprechen. Die Menschen haben in den letzten Jahren sehr viel Vertrauen in die Politik verloren, auch weil zu viele leere Versprechen gemacht wurden von allen Seiten. Das tun wir nicht. Deswegen sagen wir ganz konkret, was wir vorhaben, und wir sagen konkrete Dinge, die den Alltag verbessern.
13: Laut ZDF-Umfrage erreicht die SPD 12%, das BSW 4. Rund 2,5 Millionen Menschen in Berlin sind wahlberechtigt. Brandenburgs Gesundheitsminister Wilke verteidigt die geplanten Schließungen von Geburtskliniken. Er sagt, die Versorgungslage sei trotz der Einschnitte weiterhin sehr gut. Kritik kommt von BSW und AfD im Landtag. Sie werfen Wilke vor, ein bewährtes Versorgungsangebot ohne Not aufzugeben. In diesem Jahr schlossen bereits Kliniken in Potsdam und Strausberg. Nun folgt das Emanuel-Klinikum Bernau. Die Bundesregierung einigt sich offenbar auf eine Spritpreisentlastung. Geplant ist ein neuer Tankrabatt mit einer Steuersenkung um 17 Cent. Diese soll bereits im Oktober wirksam werden. Später soll zusätzlich eine staatliche Preisobergrenze für Sprit kommen. Das berichten mehrere Medien. Ähnliche Preisdeckel gibt es schon in Luxemburg und Belgien. Die Bundesregierung und die EU-Kommission kritisieren die russische Parlamentswahl als undemokratisch.
15: Das Auswärtige Amt spricht von einem inszenierten Wahlritual. Die EU-Kommission wirft russischen Behörden systematische Unterdrückung der Opposition vor. Auch die Wahl auf besetztem ukrainischem Gebiet gilt als völkerrechtswidrig. Die Abstimmung läuft noch bis Sonntag. Ein Sieg der Kreml-Partei gilt als sicher. Ulrike Klein, Redaktion.
13: Und morgen startet in München das Oktoberfest. Die Wiesn öffnet zum 191. Mal. Um 12 Uhr zapft Oberbürgermeister Dominik Krause dann das erste Fass an. Ein Promi-Hotspot ist traditionell die Käferwiesenschenke. Im sogenannten Käferzelt werden dann traditionell Hollywood-Stars neben den Stars des FC Bayern feiern. Die teuerste Maß Bier auf dem Oktoberfest in diesem Jahr kostet 15,90 Euro.
12: Das Schlagerradio-Wetter bei uns in Berlin und Brandenburg. Wir haben in Berlin-Lichtenberg 20 Grad, in Cottbus in der Niederlausitz 19 und in Küritz an der Küritzer Seenkette 19 Grad. Ansonsten zwischendurch ein bisschen Regen, es bleibt sonst trocken. Morgen vor allem im Norden zeitweise Regen bei 20 bis 23 Grad.
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12: A100 Stau zwischen der Gradestraße und Schöneberg, 8 Minuten länger. A12 zwischen Friedersdorf und Storkow, hier kommt es zu 29 Minuten Zeitverlust. Und A10 zwischen Werder und Potsdam, 18 Minuten länger. Komm gut und sicher ans Ziel.
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14: Schönen guten Abend und herzlich willkommen. Am Sonntag wird in Berlin das neue Abgeordnetenhaus gewählt. Deshalb sind in dieser Woche die Spitzenkandidaten der wichtigsten Parteien bei uns. Heute könnt ihr noch einmal alle Spitzenkandidaten hören und euch selbst eine Meinung bilden.

0: Hier ist Schlagerradio. Ich bin Politikchefin Petra Schwarz. Am Sonntag wird in Berlin gewählt und heute haben wir noch einmal alle Spitzenkandidaten kurz am Start. Jetzt von der AfD, Christine Brinker.
1: Wir möchten Berlin stark machen. Das ist unser Motto, was wir auch auf unsere Wahlplakate gedruckt haben. Berlin soll wieder eine lebenswerte Metropole sein. Wir möchten, dass Gäste in unsere Stadt kommen, dass sich vor allen Dingen alle Berliner hier in unserer Stadt wieder sicher fühlen, sicher auch im ÖPNV, sicher auf den Berliner Straßen am Tage und auch nachts. Und wir möchten, dass unsere Kinder wieder ordentlich in der Schule lernen, nämlich die wichtigen Grundlagen fürs Leben, Lesen, Schreiben, Rechnen. Ein großes Thema, wenn man sich die aktuellen Studien anschaut. Wir möchten, dass unsere Wirtschaft, der Mittelstand in Berlin wieder funktioniert und mehr Unterstützung bekommt. Die Ausbildungsplatzumlage abschaffen, das Landesvergabegesetz abschaffen. Das sind alles bürokratische Hemmnisse. Die müssen weg, damit wir hier wieder in Berlin eine gute, solide Grundlage haben, um in die Zukunft zu starten.
0: Und jetzt von Bündnis 90 Die Grünen, Bettina Jarasch.
2: Wir Grünen treten an, damit in Berlin wieder was vorangeht, denn wir haben 3 Jahre Rückschritt- und Stillstandspolitik hinter uns und das ist genug. Wir wollen, dass man nicht nur überall in der Stadt auch bezahlbare Wohnungen finden kann, sondern dass auch die Nebenkosten, die Heizkosten, nicht mehr so steigen. Und natürlich, dass wir sauber heizen. Wir wollen außerdem, dass man, wenn man rauskommt aus seiner Wohnung, auch in heißen Hitzesommern, sich noch draußen bewegen kann, weil es überall Bäume gibt und eine Bank darunter, wo man sich im Schatten mal ausruhen kann und dass man sicher und pünktlich und zuverlässig ans Ziel kommt, egal ob mit Bus oder Bahn, zu Fuß oder mit dem Fahrrad. Und die, die dann noch mit dem Auto unterwegs sind, die stehen dann auch nicht mehr im Stau, weil ganz viele umgestiegen sein werden. Das ist das Berlin, von dem wir träumen, wo wir nicht mehr gegeneinander leben, wo wir uns nicht mehr spalten lassen, sondern wo wir zusammenstehen.
0: Und hier kommt Steffen Krach von der SPD.
3: Ich möchte Berlin zur familienfreundlichsten Metropole Europas machen. Dazu gehört ein gutes Kitasystem, ein gutes Bildungssystem, vor allem auch ein Kitasystem, was bezahlbar ist. Ich möchte weiterhin die Gebührenfreiheit in den Kitas. Das ist eine unglaubliche Entlastung für viele Familien. Vor einigen Jahren musste man pro Monat noch 200 bis 300 Euro zahlen. Außerdem möchte ich dafür sorgen, dass wir wirklich Sauberkeit auf den Straßen haben. Darüber müssen wir auch reden, dass jeder eine Eigenverantwortung hat, dass es nicht gut ist, einfach den Müll auf die Straße zu werfen. Aber wir brauchen auch mehr Sicherheit auf den Straßen. Deswegen will ich eine starke Polizei. Die Polizei müssen wir ausbauen und nicht kürzen. Wir brauchen auch an kriminalitätsbelasteten Räumen Videoüberwachung und eine starke Wirtschaft, denn wir brauchen mehr Jobs. Wir haben heute 40.000 Arbeitslose mehr als vor 5 Jahren und deswegen stehe ich auch für eine starke Wirtschaft gemeinsam mit meinen Kollegen und Kollegen der SPD.
0: Und gleich geht's weiter mit der CDU, dem BSW und der FDP.

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3: Marzahner Chaussee, hier Höhe, Gewerbegebiet in Berlin. Prenzlauer Promenade in Berlin. Stadteinwärts wird geblitzt. Und wir haben auch noch einen in Potsdam in der Nutestraße, hier Richtung Innenstadt.
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4: Ich bin Marvin Standke. Im Berliner Wahlkampf wurden rund 1200 Wahlplakate zerstört. Außerdem registrierte die Polizei 39 Angriffe auf Wahlkampfmaterial. Laut Polizei sind das Rekordzahlen. In den Fällen ermittelt der Staatsschutz. Ja, und 2 Tage vor der Wahl zum Berliner Abgeordnetenhaus beenden mehrere Parteien heute offiziell ihren Wahlkampf. Bei der Linken in Mitte werden Spitzenkandidatin Ehralp und Bundeschefin Schwertner erwartet. SPD und Grüne beenden ihre Wahlkämpfe mit Veranstaltungen in Charlottenburg und Prenzlauer Berg. Die Autobahn 15 bei Forst ist nach einer Sprengung heute Morgen wieder frei. Experten hatten dort 4 Granaten aus dem Zweiten Weltkrieg gesprengt. Die Munition war bei Bauarbeiten entdeckt worden und nicht transportfähig. Dafür war die A15 rund 45 Minuten vollgesperrt. In Baruth, südlich von Berlin, kann Red Bull ein neues Dosenwerk bauen. Die Stadtverordneten haben einem neuen Bebauungsplan zugestimmt. Ein früherer Plan war vom Oberverwaltungsgericht gekippt worden. Dabei ging es unter anderem um mögliche Lärmbelästigung. Für das Werk sollen 17 Hektar Wald gerodet werden. Geplant sind rund 300 zusätzliche Arbeitsplätze. Und das offizielle gemalte Porträt von Angela Merkel bleibt länger im Berliner Modemuseum. Die Ausstellung wurde wegen des großen Erfolges bis Januar 2027 verlängert. Das Gemälde zeigt die frühere Kanzlerin vor goldenem Hintergrund. Am 4. Oktober gibt Merkel dort außerdem eine Signierstunde.
3: Das Schlagerradio-Wetter bei uns in Berlin und Brandenburg. Heute ein Mix aus Sonne, Wolken und Regen zwischendurch. Temperaturen um die 20 Grad. Morgen auch da vor allem im Norden ein bisschen Regen bei 20 bis 23 Grad.
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3: A100 Stau zwischen der Gradestraße und Schöneberg, 8 Minuten länger. A12 zwischen Friedersdorf und Storkow, hier kommt es zu 29 Minuten Zeitverlust. Und A10 zwischen Werder und Potsdam, 18 Minuten länger. Komm gut und sicher ans Ziel.
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5: Schönen guten Abend und herzlich willkommen. Am Sonntag wird in Berlin das neue Abgeordnetenhaus gewählt. Deshalb sind in dieser Woche die Spitzenkandidaten der wichtigsten Parteien bei uns. Heute könnt ihr noch einmal alle Spitzenkandidaten hören und euch selbst eine Meinung bilden.

0: Hier ist Schlagerradio. Ich bin Politikchefin Petra Schwarz. Am Sonntag wird in Berlin gewählt und heute haben wir noch einmal alle Spitzenkandidaten kurz am Start. Jetzt von der CDU Stefan Evers.
1: Berlin wird, das ist der Slogan der CDU, das ist die Klammer, die alles zusammenhält. Wir haben in den letzten 3 Jahren viele Weichen dafür gestellt, dass Berlin Tag für Tag besser wird. Jetzt geht es darum, was wir in den nächsten 5 Jahren tun können. Wie können wir Berlin weiter sicherer machen? Wie können wir die Stadt sauberer machen? Wie kann es uns gelingen, bezahlbaren Wohnraum für jeden bereitzustellen, der darauf angewiesen sind? Wie unterstützen wir Mieter dabei, ihre Rechte durchzusetzen? All das sind wichtige Punkte, das sind wichtige Säulen unseres Programms, meiner Vision für Berlin in den nächsten 5 Jahren. Diese Stadt muss für alle Tag für Tag immer besser funktionieren, auch wenn die Zeiten schwierig sind. Das ist schaffbar.
0: Jetzt Alexander King vom BSW.
2: Ja, Berlin braucht eindeutig einen Neuanfang und einen Neuanfang kann es nicht geben mit den Parteien, die in den letzten Jahrzehnten hier in unterschiedlichen Konstellationen regiert haben, sondern für einen Neuanfang braucht man eine neue politische Kraft. Das ist das Bündnis Sahra Wagenknecht. Wir stehen für eine konsequente Friedenspolitik. Wir stehen für einen Neuanfang auch in der Bildungspolitik, damit alle Kinder wirklich die gleiche Chance haben. Wir stehen auch für mehr sozialen Wohnungsbau und Regeln bei der Vermietung und wir stehen für mehr Demokratie. Wir wollen die direktdemokratischen Instrumente in Berlin schärfen. Die Berliner sollen mehr mitsprechen können, wenn es um ihre Belange geht.
0: Jetzt Christoph Meyer von der FDP.
3: Wer liberale Politik im Abgeordnetenhaus für Berlin vertreten sehen möchte, muss die FDP am 20. September wählen. Wir sind die einzige Partei, die für Eigenverantwortung steht, die dafür steht, dass jemand selbstverantwortlich durchs Leben gehen kann, dass die Wirtschaft in der Stadt wieder wächst und dass der öffentliche Raum wieder sicher und sauber für alle Beteiligten ist und genug Wohnraum in der Stadt geschaffen wird, in allen Preiskategorien für alle Berlinerinnen und Berliner, am besten im Wohneigentum.
0: Jetzt könnt ihr euch also eure Meinung bilden. Am Sonntag ist die Wahl und ab 18 Uhr gibt's unser Wahlspezial mit Ergebnissen, Analysen und Meinungen.

0: Es ist kurz vor 7. Guten Abend, guten Appetit. Hier ist Schlagerradio. Gleich starten wir rein mit Sarah und Pietro, nur mit dir.
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0: In Berlin Buko, Bukower Damm, außerdem Berlin Mitte, hier in der Fischerinsel und in Potsdam B2 zwischen Großklinike und Kramnitz steht ein Blitzer.
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7: Ich bin Marvin Standke. Die Linke führt knapp vor der CDU vor der Berlin-Wahl am Sonntag. Laut ZDF-Umfrage kommt sie auf 22%, die CDU auf 20. Dahinter folgen AfD mit 18 und Grüne mit 15%. Die SPD erreicht 12, das BSW 4%. Der Berliner Landeswahlleiter Bröchler rechnet für die Wahl am Sonntag mit einer hohen Beteiligung von 65-70%. Das sagte er der ARD. Die Wahllokale öffnen in Berlin am Sonntagmorgen um 8 Uhr. Brandenburgs Gesundheitsminister Wilke verteidigt die geplanten Schließungen von Geburtskliniken. Er sagt, die Versorgungslage sei trotz der Einschnitte weiterhin sehr gut. Kritik kommt von BSW und AfD im Landtag. Sie werfen Wilke vor, ein bewährtes Versorgungsangebot ohne Not aufzugeben. In diesem Jahr schlossen bereits Kliniken in Potsdam und Strausberg. Nun folgt das Emanuel-Klinikum Bernau. Die Bundesregierung einigt sich offenbar auf eine Spritpreisentlastung. Geplant ist ein neuer Tankrabatt mit einer Steuersenkung um 17 Cent. Diese soll bereits im Oktober wirksam werden. Später soll zusätzlich eine staatliche Preisobergrenze für Sprit kommen. Das berichten mehrere Medien. Ähnliche Preisdeckel gibt es schon in Luxemburg und Belgien. Die Bundesregierung und die EU-Kommission kritisieren die russische Parlamentswahl als undemokratisch.
8: Das Auswärtige Amt spricht von einem inszenierten Wahlritual. Die EU-Kommission wirft russischen Behörden systematische Unterdrückung der Opposition vor. Auch die Wahl auf besetztem ukrainischem Gebiet gilt als völkerrechtswidrig. Die Abstimmung läuft noch bis Sonntag. Ein Sieg der Kreml-Partei gilt als sicher. Ulrike Klein, Redaktion.
7: Und morgen startet in München das Oktoberfest. Die Wiesn öffnet zum 191. Mal. Um 12 Uhr zapft Oberbürgermeister Dominik Krause dann das erste Fass an. Ein Promi-Hotspot ist traditionell die Käferwiesenschenke. Im sogenannten Käferzelt werden dann traditionell Hollywood-Stars neben den Stars des FC Bayern feiern. Die teuerste Maß Bier auf dem Oktoberfest in diesem Jahr kostet 15,90 Euro.
0: das Schlagerradio-Wetter bei uns in Berlin und Brandenburg. Wir haben in Berlin-Lichtenberg 20 Grad, in Cottbus in der Niederlausitz 19 und in Küritz an der Küritzer Seenkette 19 Grad. Ansonsten zwischendurch ein bisschen Regen, es bleibt sonst trocken. Morgen vor allem im Norden zeitweise Regen bei 20 bis 23 Grad.
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0: A100 Stau zwischen der Geradestraße und Schöneberg, 8 Minuten länger. A12 zwischen Friedersdorf und Storkow, hier kommt es zu 29 Minuten Zeitverlust. Und A10 zwischen Werder und Potsdam, 18 Minuten länger. Komm gut und sicher ans Ziel.
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0: Freitagabend, der 18. September. Es geht ins Wochenende. Hier ist Schlagerradio. 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
6: In Berlin-Schöneberg, Grazer Damm wirst du geblitzt. Außerdem Berlin-Friedrichshain hier in der Stralauer Allee in der 50er-Zone. Und in Schönefeld am Seegraben hier in der 50er-Zone wirst du geblitzt.
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7: Ich bin Marvin Standke. Im Berliner Wahlkampf wurden rund 1200 Wahlplakate zerstört. Außerdem registrierte die Polizei 39 Angriffe auf Wahlkampfmaterial. Laut Polizei sind das Rekordzahlen. In den Fällen ermittelt der Staatsschutz. Ja, und 2 Tage vor der Wahl zum Berliner Abgeordnetenhaus beenden mehrere Parteien heute offiziell ihren Wahlkampf. Bei der Linken in Mitte werden Spitzenkandidatin Ehralp und Bundeschefin Schwertner erwartet. SPD und Grüne beenden ihre Wahlkämpfe mit Veranstaltungen in Charlottenburg und Prenzlauer Berg. Die Autobahn 15 bei Forst ist nach einer Sprengung heute Morgen wieder frei. Experten hatten dort 4 Granaten aus dem Zweiten Weltkrieg gesprengt. Die Munition war bei Bauarbeiten entdeckt worden und nicht transportfähig. Dafür war die A15 rund 45 Minuten vollgesperrt. In Baruth, südlich von Berlin, kann Red Bull ein neues Dosenwerk bauen. Die Stadtverordneten haben einem neuen Bebauungsplan zugestimmt. Ein früherer Plan war vom Oberverwaltungsgericht gekippt worden. Dabei ging es unter anderem um mögliche Lärmbelästigung. Für das Werk sollen 17 Hektar Wald gerodet werden. Geplant sind rund 300 zusätzliche Arbeitsplätze. Und das offizielle gemalte Porträt von Angela Merkel bleibt länger im Berliner Modemuseum. Die Ausstellung wurde wegen des großen Erfolges bis Januar 2027 verlängert. Das Gemälde zeigt die frühere Kanzlerin vor goldenem Hintergrund. Am 4. Oktober gibt Merkel dort außerdem eine Signierstunde.
6: Das Schlagerradio-Wetter bei uns in Berlin und Brandenburg. Heute ein Mix aus Sonne, Wolken und Regen zwischendurch. Temperaturen um die 20 Grad. Morgen auch da vor allem im Norden bisschen Regen bei 20 bis 23 Grad.
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6: A100 Stau zwischen der Gradestraße und Schöneberg, 8 Minuten länger. A12 zwischen Friedersdorf und Storkow, hier kommt es zu 29 Minuten Zeitverlust. Und A10 zwischen Werder und Potsdam, 18 Minuten länger. Komm gut und sicher ans Ziel.
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Guten Abend, so langsam geht's rein in Richtung Wochenende. Hier ist Schlagerradio und wir sprechen heute noch über die verrücktesten Trends, die du schon mal ausprobiert hast. Warum? Weil US-Comedian Chelsea Handler gerade auf Aufsehen sorgt, weil sie ihrer Freundin einfach Wodka ins Ohr gekippt hat, um ein Krabbeltier daraus zu bekommen. Und da dachte ich mir, was hast du eigentlich schon alles mitgemacht, nur weil es irgendwo als Trend durchs Netz ging? Laura hat sich aus Rostock gemeldet an der 08079 89 99. Ich habe diese Sockenlocken ausprobiert. Im Video wunderschöne Locken. Bei mir sah es morgens aus, als hätte ich die Nacht in einer Steckdose geschlafen. Ah, das habe ich auch schon mal gesehen. Ich würde es auch gerne mal ausprobieren. Ich weiß nicht, ob das so klappt. Laura, genau deswegen gucke ich nämlich auch solche Videos an. Bei allen anderen funktioniert es und man selbst sieht danach irgendwie aus wie ein Unfall. Wie ist es bei dir mit den Trends? Was ist bei dir schon mal nach hinten losgegangen? WhatsApps gerne rein. 08079 89 99.

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1: Ich bin Marvin Standke. Die deutsche Industrie blickt etwas optimistischer auf die Wirtschaftsentwicklung. Der Industrieverband BDI hebt seine Wachstumsprognose deutlich an. Für dieses Jahr wird nun ein Plus von 1% erwartet. Im Juni waren es noch 0,4%. Grund ist das starke Geschäft mit europäischen Partnern. Von einem breiten Aufschwung könne aber noch keine Rede sein. Der BDI fordert deshalb schnelle Reformen von der Bundesregierung. Neuer Kampfjet für die deutsche Luftwaffe.
2: Verteidigungsminister Pistorius nimmt heute den ersten F-35 Kampfjet entgegen. Die Übergabe findet beim Hersteller Lockheed Martin in Texas statt. Deutschland hatte 2022 insgesamt 35 Maschinen bestellt. Die Tarnkappenjets sollen die veralteten Tornado-Kampfjets ersetzen. Die ersten 8 F-35 bleiben zunächst für Ausbildungszwecke in den USA. Dort werden deutsche Piloten und Techniker an den Maschinen geschult. Ulrike Klein, Redaktion.
1: Nach dem Brandanschlag auf die Synagoge in Wuppertal sitzt ein Tatverdächtiger in Haft. Ein Richter erließ gegen einen 37-jährigen Haftbefehl wegen schwerer Brandstiftung. Der Mann war gestern in der Nähe des Tatorts festgenommen worden. Er soll an einem Nebeneingang Feuer gelegt haben. Laut Staatsanwaltschaft soll sich der Verdächtige antisemitisch geäußert haben. Und morgen beginnt das größte Volksfest der Welt. Das Oktoberfest startet wieder in München. Rund 6 Millionen Menschen werden in den nächsten Tagen in der Stadt rund um das Event erwartet. Um 12 Uhr ist dann der traditionelle Fassanstich und dann werden rund 7 Millionen Liter Bier durchschnittlich auf der Wiesn ausgeschenkt. Eine Maß entspricht dabei genau einem Liter und die teuerste Maß kostet in diesem Jahr fast 16 Euro. Das Schlagerradiowetter in Berlin und Brandenburg. Viele Wolken, aber die meiste Zeit trocken. Zwischendurch klart es dann auch auf bei diesen Tiefstwerten 12 bis 8 Grad. Und die Aussichten Sonne und Wolken im Wechsel. Im Nordwesten vereinzelt etwas Regen. Maximal 22 Grad.
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1: Ich bin Marvin Standke. Die deutsche Industrie blickt etwas optimistischer auf die Wirtschaftsentwicklung. Der Industrieverband BDI hebt seine Wachstumsprognose deutlich an. Für dieses Jahr wird nun ein Plus von 1% erwartet. Im Juni waren es noch 0,4%. Grund ist das starke Geschäft mit europäischen Partnern. Von einem breiten Aufschwung könne aber noch keine Rede sein. Der BDI fordert deshalb schnelle Reformen von der Bundesregierung. Neuer Kampfjet für die deutsche Luftwaffe.
2: Verteidigungsminister Pistorius nimmt heute den ersten F-35 Kampfjet entgegen. Die Übergabe findet beim Hersteller Lockheed Martin in Texas statt. Deutschland hatte 2022 insgesamt 35 Maschinen bestellt. Die Tarnkappenjets sollen die veralteten Tornado-Kampfjets ersetzen. Die ersten 8 F-35 bleiben zunächst für Ausbildungszwecke in den USA. Dort werden deutsche Piloten und Techniker an den Maschinen geschult. Ulrike Klein, Redaktion.
1: Nach dem Brandanschlag auf die Synagoge in Wuppertal sitzt ein Tatverdächtiger in Haft. Ein Richter erließ gegen einen 37-jährigen Haftbefehl wegen schwerer Brandstiftung. Der Mann war gestern in der Nähe des Tatorts festgenommen worden. Er soll an einem Nebeneingang Feuer gelegt haben. Laut Staatsanwaltschaft soll sich der Verdächtige antisemitisch geäußert haben. Und morgen beginnt das größte Volksfest der Welt. Das Oktoberfest startet wieder in München. Rund 6 Millionen Menschen werden in den nächsten Tagen in der Stadt rund um das Event erwartet. Um 12 Uhr ist dann der traditionelle Fassanstich und dann werden rund 7 Millionen Liter Bier durchschnittlich auf der Wiesn ausgeschenkt. Eine Maß entspricht dabei genau einem Liter und die teuerste Maß kostet in diesem Jahr fast 16 Euro. Das Schlagerradiowetter in Berlin und Brandenburg. Viele Wolken, aber die meiste Zeit trocken. Zwischendurch klart es dann auch auf bei diesen Tiefstwerten 12 bis 8 Grad. Und die Aussichten Sonne und Wolken im Wechsel. Im Nordwesten vereinzelt etwas Regen. Maximal 22 Grad.
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1: Ich bin Marvin Standke und das war der Tag. Der Bundesverband der deutschen Industrie erwartet dieses Jahr mehr Wirtschaftswachstum. Der BDI rechnet inzwischen mit einem Wachstum von 1%. Im Juni hatte der Verband noch 0,4% erwartet. Grund ist vor allem das starke Geschäft mit europäischen Partnern. Trotzdem warnt der BDI vor zu viel Euphorie. Von einem breiten industriellen Aufschwung könne noch keine Rede sein. In Deutschland sind mehr Menschen überschuldet als im Jahr zuvor. Rund 5,7 Millionen Erwachsene können ihre Schulden nicht mehr bezahlen. Besonders betroffen sind laut Studie Alleinerziehende. Häufigster Grund für Überschuldung sind gesundheitliche Probleme. Es folgen Arbeitslosigkeit und gescheiterte Selbstständigkeit. Die mittlere Schuldenhöhe der analysierten Fälle lag bei gut 19.000 Euro pro Person. Und morgen beginnt das Münchner Oktoberfest. Aber schon jetzt gibt es eine Überraschung. In manchen Zelten kostet ein Liter Wasser 15,33 Euro. Damit ist Wasser teurer als die günstigste Maß Festbier. Die kostet auf der Wiesn dieses Jahr 14,80 Euro. München rechnet trotzdem mit mehr als 6 Millionen Gästen rund um die Wiesn. Das Schlagerradiowetter in Berlin und Brandenburg. Viele Wolken, aber die meiste Zeit trocken. Zwischendurch klart es dann auch auf bei diesen Tiefstwerten 12 bis 8 Grad. Und die Aussichten Sonne und Wolken im Wechsel. Im Nordwesten vereinzelt etwas Regen. Maximal 22 Grad.
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1: Ich bin Marvin Standke und das war der Tag. Der Bundesverband der deutschen Industrie erwartet dieses Jahr mehr Wirtschaftswachstum. Der BDI rechnet inzwischen mit einem Wachstum von 1%. Im Juni hatte der Verband noch 0,4% erwartet. Grund ist vor allem das starke Geschäft mit europäischen Partnern. Trotzdem warnt der BDI vor zu viel Euphorie. Von einem breiten industriellen Aufschwung könne noch keine Rede sein. In Deutschland sind mehr Menschen überschuldet als im Jahr zuvor. Rund 5,7 Millionen Erwachsene können ihre Schulden nicht mehr bezahlen. Besonders betroffen sind laut Studie Alleinerziehende. Häufigster Grund für Überschuldung sind gesundheitliche Probleme. Es folgen Arbeitslosigkeit und gescheiterte Selbstständigkeit. Die mittlere Schuldenhöhe der analysierten Fälle lag bei gut 19.000 Euro pro Person. Und morgen beginnt das Münchner Oktoberfest. Aber schon jetzt gibt es eine Überraschung. In manchen Zelten kostet ein Liter Wasser 15,33 Euro. Damit ist Wasser teurer als die günstigste Maß Festbier. Die kostet auf der Wiesn dieses Jahr 14,80 Euro. München rechnet trotzdem mit mehr als 6 Millionen Gästen rund um die Wiesn. Das Schlagerradiowetter in Berlin und Brandenburg. Viele Wolken, aber die meiste Zeit trocken. Zwischendurch glatt es dann auch auf bei diesen Tiefstwerten 12 bis 8 Grad. Und die Aussichten Sonne und Wolken im Wechsel. Im Nordwesten vereinzelt etwas Regen. Maximal 22 Grad.
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1: Ich bin Marvin Standke und das wird das Wochenende. Heute gehen Parteien in Mecklenburg-Vorpommern und Berlin in den Endspurt ihres Wahlkampfes. Am Sonntag wird in der Hauptstadt und in MV

0: gewählt. Die SPD liegt in Mecklenburg-Vorpommern knapp vor der AfD. Laut ZDF-Politbarometer kommt die SPD auf 37%. Die AfD erreicht 36. In Berlin liefern sich Linke und CDU ein enges Rennen. Die Linke liegt knapp vor der CDU mit 22%. Die CDU kommt laut ZDF-Umfrage auf 20. Am Sonntag öffnen die Wahllokale in Berlin und Mecklenburg-Vorpommern jeweils um 8 Uhr morgens. Am Sonntag ist Weltkindertag. In Deutschland gibt es dazu zahlreiche Aktionen und Veranstaltungen für Kinder. Im Mittelpunkt stehen die Rechte und Bedürfnisse von Kids. Auch Themen wie Bildung, Gesundheit und Schutz vor Gewalt stehen im Mittelpunkt. Der Weltkindertag wird in Deutschland seit 1954 begangen. Und das größte Volksfest der Welt, das Oktoberfest, startet heute in München. Um 12 Uhr heißt es dann wieder:
1: Ortschaft ist auf eine friedliche Wiesen.
0: Um 12 zapft der grüne Oberbürgermeister Krause das erste Fass an. Mit dem Ruf Ortzapft ist, gilt die Wiesen dann als offiziell eröffnet. Die teuerste Maß Festbier kostet dieses Jahr 15,90 Euro. München erwartet in den nächsten Tagen rund 6 Millionen Gäste rund ums Oktoberfest. Das Schlagerradiowetter in Berlin und Brandenburg. Viele Wolken, aber die meiste Zeit trocken. Zwischendurch glatzt dann auch auf. Bei diesen Tiefstwerten 12 bis 8 Grad. Und die Aussichten: Sonne und Wolken im Wechsel. Im Nordwesten vereinzelt etwas Regen. Maximal 22 Grad.
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1: Ich bin Marvin Standke und das wird das Wochenende. Heute gehen Parteien in Mecklenburg-Vorpommern und Berlin in den Endspurt ihres Wahlkampfes. Am Sonntag wird in der Hauptstadt und in MV gewählt. Die SPD liegt in Mecklenburg-Vorpommern knapp vor der AfD. Laut ZDF-Politbarometer kommt die SPD auf 37%. Die AfD erreicht 36. In Berlin liefern sich Linke und CDU ein enges Rennen. Die Linke liegt knapp vor der CDU mit 22%. Die CDU kommt laut ZDF-Umfrage auf 20. Am Sonntag öffnen die Wahllokale in Berlin und Mecklenburg-Vorpommern jeweils um 8 Uhr morgens. Am Sonntag ist Weltkindertag. In Deutschland gibt es dazu zahlreiche Aktionen und Veranstaltungen für Kinder. Im Mittelpunkt stehen die Rechte und Bedürfnisse von Kids. Auch Themen wie Bildung, Gesundheit und Schutz vor Gewalt stehen im Mittelpunkt. Der Weltkindertag wird in Deutschland seit

0: 1954 begangen. Und das größte Volksfest der Welt, das Oktoberfest, startet heute in München. Um 12 Uhr heißt es dann wieder:
1: Ortschaft ist auf der friedlichen Wiesen.
0: Um 12 zapft der grüne Oberbürgermeister Krause das erste Fass an. Mit dem Ruf Ortzapft ist, gilt die Wiesen dann als offiziell eröffnet. Die teuerste Maß Festbier kostet dieses Jahr 15,90 Euro. München erwartet in den nächsten Tagen rund 6 Millionen Gäste rund ums Oktoberfest. Das Schlagerradiowetter in Berlin und Brandenburg. Viele Wolken, aber die meiste Zeit trocken. Zwischendurch glatt es dann auch auf bei diesen Tiefstwerten 12 bis 8 Grad. Und die Aussichten Sonne und Wolken im Wechsel. Im Nordwesten vereinzelt etwas Regen. Maximal 22 Grad.
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1: Ich bin Marvin Standke und das wird das Wochenende. Heute gehen Parteien in Mecklenburg-Vorpommern und Berlin in den Endspurt ihres Wahlkampfes. Am Sonntag wird in der Hauptstadt und in MV gewählt. Die SPD liegt in Mecklenburg-Vorpommern knapp vor der AfD. Laut ZDF-Politbarometer kommt die SPD auf 37%. Die AfD erreicht 36. In Berlin liefern sich Linke und CDU ein enges Rennen. Die Linke liegt knapp vor der CDU mit 22%. Die CDU kommt laut ZDF-Umfrage auf 20. Am Sonntag öffnen die Wahllokale in Berlin und Mecklenburg-Vorpommern jeweils um 8 Uhr morgens. Am Sonntag ist Weltkindertag. In Deutschland gibt es dazu zahlreiche Aktionen und Veranstaltungen für Kinder. Im Mittelpunkt stehen die Rechte und Bedürfnisse von Kids. Auch Themen wie Bildung, Gesundheit und Schutz vor Gewalt stehen im Mittelpunkt. Der Weltkindertag wird in Deutschland seit 1954 begangen. Und das größte Volksfest der Welt, das Oktoberfest, startet heute in München. Um 12 Uhr heißt es dann wieder:
2: Ortschaft ist auf der friedlichen Wiesen.
1: Um 12 zapft der grüne Oberbürgermeister Krause das erste Fass an. Mit dem Ruf Ortzapft ist, gilt die Wiesen dann als offiziell eröffnet. Die teuerste Maß Festbier kostet dieses Jahr 15,90 Euro. München erwartet in den nächsten Tagen rund 6 Millionen Gäste rund ums Oktoberfest. Das Schlagerradiowetter in Berlin und Brandenburg. Viele Wolken, aber die meiste Zeit trocken. Zwischendurch glatzt dann auch auf bei diesen Tiefstwerten 12 bis 8 Grad. Und die Aussichten: Sonne.